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One Republic mit Nietzsche.

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Teddy Swims mit Mr. Know-It-All.

0: Robin Schulz für den Dienstagmorgen um jetzt 6:05.
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0: Kaum ist erstmal kein sommerliches Wetter mehr im 100,5-Revier gemeldet. Tobi Leder.
2: Kommt Entwarnung von den Jülicher Stadtwerken.
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2: Nach den Sorgen um die Trinkwasserversorgung gibt es ausführlich jetzt gute Nachrichten. Die Stadtwerke sagen, die Trinkwasserspeicher sind wieder gut gefüllt. Noch vor wenigen Tagen hatten sie die Menschen zum Wassersparen aufgerufen, weil die Reserven knapp wurden. Geholfen haben unter anderem die Unterstützung vom Altenhofener Wasserwerk, der gesunkene Verbrauch und das etwas kühlere Wetter der vergangenen Tage. Rund 15 Meter tief in einer Böschung hat gestern Abend ein verletzter Mensch am Madrider Ring in Aachen gelegen. Die Feuerwehr musste ihn mit Unterstützung der Höhenrettungstruppe aus dem schwierigen Gelände retten. Schwer verletzt ging es danach weiter ins Uniklinikum. Wie genau es zu dem Unfall gekommen ist, ist bisher noch unklar. Die EU will Abschiebungen in Zukunft einfacher machen und hat sich auf neue Regeln geeinigt. Unter anderem sollen abgelehnte Asylbewerber in Zukunft auch in speziellen Zentren außerhalb der EU gebracht werden können, wenn eine Rückkehr ins Herkunftsland nicht möglich ist. Der Bundesinnenminister unterstützt diese Pläne und setzt sich schon länger für solche Abschiebezentren ein. Kritik kommt dagegen von SPD und Grünen im Europaparlament, die vor einer weiteren Verschärfung der Asylpolitik warnen. Viele Menschen leben mit Schmerzen und warten oft zu lange, bevor sie sich Hilfe holen. Genau darauf macht der bundesweite Aktionstag gegen Schmerz heute aufmerksam. Auch in unserer Region, 100,5-Reporter Wenzel Zachner.
3: Chronische Schmerzen betreffen Millionen Menschen. Der Aktionstag heute soll auf verschiedene Hilfsangebote für Betroffene aufmerksam machen und sie dazu ermutigen, früh professionelle Unterstützung zu suchen. Daran beteiligt sich die Aachener Praxis Physiotherapie Schwarz. Betroffene und Angehörige können sich heute Abend zwischen 6 und 8 Uhr für eine Beratung telefonisch bei der Praxis melden. Die Nummer findet ihr in der 100,5-App unter News.
2: Zusätzlich gibt es heute auch eine bundesweite kostenlose Hotline für Betroffene und Angehörige. Die ist zwischen 9 Uhr heute Morgen und 6 Uhr am Abend erreichbar. Die RWTH Aachen forscht zusammen mit 4 weiteren Unis zurzeit an einer neuen Verhütungsmethode für Männer. RWTH-Professor Marc Speer koordiniert das Projekt.
4: Wir haben gezeigt, dass der Transport von Spermien im Hoden über eine Muskelpumpe funktioniert. Und diese Muskelpumpe wollen wir verstehen, um sie dann eventuell modifizieren zu können und dann diese Kontraktion zum Erliegen zu bringen. Und das könnte die Basis für ein neuartiges Verhütungsmittel sein. Unsere Forschung werden herausstellen, ob das so ist.
2: Die Verhütung soll ohne Hormone funktionieren und dadurch deutlich weniger Nebenwirkungen haben. Außerdem könne man sie wieder rückgängig machen, sodass die Männer danach wieder problemlos Kinder zeugen könnten. Und für viele Studenten könnte das BAföG eigentlich schon bald steigen. Genau darüber gibt es jetzt aber weiterhin Streit in der Bundesregierung. Die SPD besteht aber auf einer Erhöhung ab dem kommenden Wintersemester und verweist darauf, dass Union und SPD sich darauf bereits geeinigt hatten. Die zuständige Forschungsministerin hatte in den letzten Tagen Zweifel geäußert, dass es genug Geld für das Vorhaben geben könnte.
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0: In den Dienstag starten wir eher grau und bewölkt hier bei uns im 100,5 Revier. Im Laufe des Tages sind auch immer wieder Regenschauer mit dabei. Dazu Temperaturen um die 22 Grad. 15 messen wir gerade schon bei euch in Kaken und auch in Merkstein. Und auch morgen am Mittwoch geht's ähnlich weiter, dann aber wieder ein klein bisschen trockener. Die Straßen im 100,5 Revier sind frei. Gute Fahrt.
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0: 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Auch hier nichts los. Das ändert sich und ihr seht einen Blitzer, einen Stau oder auch eine Verkehrsstörung. Dann meldet es doch gern an der 100,5 Hotline 0180 501 0055 oder auch immer gern über die 100,5 App.
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0: Einen wunderschönen guten Morgen und kommt gut in den Dienstag. Mit der besten Musik, die gibt's jetzt hier bei uns in der Playlist mit Madkin und Taylor Swift. Opelite.

Euer Dienstag, 6:07 und da können wir vielleicht noch so einen kleinen Schubs in den Morgen gebrauchen. Gibt's jetzt mit Michael Schulte und Powerfrau Astis. Die beiden begleiten uns jetzt in den Morgen und auch in die Motivation mit der gemeinsamen Nummer Half of My Heart, jetzt hier auf 100,5 das Hit Radio. Und dann sind die Augen nicht mehr ganz so schwer und wir kommen endlich aus dem Bett.

0: Maike Petrikelli um 6.13 Uhr. Schönen guten Morgen. Wahrscheinlichkeitsrechnung, Würfeln, Statistiken der letzten Jahrzehnte. Das ist alles nichts beim Tippen auf die WM-Spiele im Gegensatz zum Bauchgefühl. Und unser Tipptyp hier auf 100,5 das Hitradio hat davon jede Menge.
1: Die Tippkönigin.
2: Keiner hat sie auf dem Schirm, doch am Ende steht sie meist ganz oben. Die Tippkönigin hat eben den berühmten siebten Sinn.
3: Ach, den Finnen würde ich das gönnen. Die sind alle so schnuckelig.
2: Ich würde die Argumentation ja hinterfragen, aber die Tippkönigin liegt auch vor mir. Und zwar mit weitem Abstand.
3: Ganz ehrlich, die Belgier hatten bei den letzten Meisterschaften immer so viel Pech. Diesmal wird's was. Da glaube ich ganz fest dran.
2: Bis heute rätseln wir, ob sich hinter der Fassade die größte Fußballkompetenz des Büros versteckt oder ob weibliche Intuition einfach stärker ist als jahrelange Kreisliga-Erfahrung. So oder so, Glückwunsch zum dritten Tippspieltitel in Folge. 100,5.

0: Gut gelaunt geht's in den Dienstagmorgen mit der besten Musik hier auf 100,5, das Hitradio. Geht's gleich mit Ray Dalton und Blood Running direkt nach den News.
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0: Schönen guten Morgen um jetzt 6:55.
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7: Mit Tobi Leder. Nach den Problemen der vergangenen Tage gibt es in Jülich Entwarnung bei der Trinkwasserversorgung. Die Trinkwasserspeicher sind nach Angaben der Stadtwerke wieder gut gefüllt. Geholfen dabei hat die Unterstützung aus Alnoven, sparsamerer Verbrauch und das kühle Wetter der letzten Tage. Ein Mensch musste gestern Abend in Aachen aus einer rund 15 Meter tiefen Böschung gerettet werden. Wegen des schwierigen Geländes am Madrider Ring hat die Feuerwehr dafür ihre Höhenretter eingesetzt. Der Verletzte ist anschließend mit schweren Verletzungen ins Uniklinikum gebracht worden. An der RWTH Aachen wird an einer neuen Verhütungsmethode für Männer geforscht. Die Wissenschaftler wollen einen natürlichen Mechanismus blockieren, der Spermien im Körper weitertransportiert. Die Methode soll ohne Hormone auskommen und später wieder rückgängig gemacht werden können. Chronische Schmerzen betreffen Millionen Menschen in Deutschland. Beim heutigen Aktionstag gegen den Schmerz beteiligt sich auch eine Praxis aus Aachen mit einer kostenlosen Telefonberatung. Die Nummer dafür findet ihr in der 100,5 App unter News. Betroffene und Angehörige können sich dort heute Abend zwischen 6 und 8 Uhr informieren und beraten lassen.
0: Graues Wetter heute bei uns im 100,5 Revier. Den ganzen Tag über dicke Wolken und immer wieder Regenschauer. Dafür ist es aber recht warm, 22 Grad an der Spitze. 16 messen wir gerade schon bei euch in Kelmis und auch in Mariadorf. Morgen am Mittwoch geht's denn ähnlich weiter, dann aber wieder etwas trockener. Verkehrsupdate machen wir kurz. Die Straßen im 100,5 Revier sind frei.
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0: 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Ihr habt einen Blitzer gesehen, einen Stau, eine Verkehrsstörung. Dann meldet es doch gern über WhatsApp. Geht an die 01578 212 1005 oder immer ganz schnell, ganz einfach über die 100,5 App. Kommt gut und sicher durch.
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Ja, so der Blick aus dem Fenster. Heute nicht unbedingt glamourös. Eher grau, viele dicke Wolken und auch mal ein paar Regentröpfchen. Aber Fokus immer auf das Positive. Diese Woche hat einen ganz entscheidenden und wundervollen Vorteil. Es ist eine kurze Woche. Wochenende ist näher als gedacht. Und mit der besten Musik, da kommt die Stimmung. Und der Sonnenschein ja quasi von innen, wie so ein musikalischer Rückenwind. Jetzt hier bei uns in der Playlist auf 100,5 das Hit Radio. Cyril, Stumbling In, 6:33 Uhr jetzt. Schönen Dienstagmorgen euch.

0: Einen entspannten Start in den Dienstagmorgen. 100,5, das Hitradio hier um jetzt 20 vor 7. Schönen guten Morgen. Der Film läuft nur, wenn alle mitmachen. Das ist das Motto vom ersten Fahrradkino in Deutschland in Kaiserslautern. Da stehen 8 Fahrräder, so wie wir sie aus dem Fitnessstudio kennen. Und damit wird von den Gästen Strom erzeugt, um den Film auf eine Leinwand zu projizieren. Eigentlich ja ein ziemlich cooles, außergewöhnliches Konzept. Ja, aber da am besten mit den sportlichen Freunden in die Vorstellung. Sonst ist es eher enttäuschend.
1: Meine Mama hat immer gesagt, das Leben ist verliehen.
2: Nie, was man kriegt.

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0: Schönen guten Morgen, um jetzt 7:05.
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0: Über das kühlere und ab heute auch nassere Wetter freuen sich nicht nur Natur und Tiere, Tobi Leder.
2: Auch die Trinkwasserspeicher bei uns im 100,5-Revier.
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2: Die Trinkwasserspeicher in Jülich sind nach den Engpässen der vergangenen Woche wieder gut gefüllt. Das sagen jetzt die Stadtwerke. Eine wichtige Rolle spielt dabei die Unterstützung durch das Wasserwerk in Aldenhoven. Das hat 3 Jülicher Stadtteile mitversorgt. Gleichzeitig verbrauchen viele Menschen jetzt wieder weniger Wasser, sodass sich die Speicher über die Tiefbrunnen erholen können. Bundesarbeitsministerin Baas hält an ihren Plänen für die Rente fest. Sie möchte, dass langfristig auch Beamte in die gesetzliche Rentenversicherung einzahlen. Ihrer Ansicht nach würde dadurch mehr Geld in die Rentenkasse fließen und der Staat müsste weniger Steuergeld zuschießen. Baas kann sich außerdem vorstellen, erste Schritte in diese Richtung schon bei der nächsten Rentenreform auf den Weg zu bringen. Rund 15 Meter tief in einer Böschung hat gestern Abend ein verletzter Mensch am Madrider Ring in Aachen gelegen. Die Feuerwehr konnte den Mann auf normalem Wege nicht erreichen und musste die Spezialisten der Höhenrettung einsetzen. Im Anschluss ist der Mann dann schwer verletzt ins Uniklinikum gekommen. Zu den Unfallhintergründen gibt es bisher keine Informationen. Wer schon länger mit Schmerzen kämpft, bekommt heute zusätzliche Unterstützung. Zum bundesweiten Aktionstag gegen Schmerz gibt es auch in Aachen ein Beratungsangebot. Die Praxis Physiotherapie Schwarz beantwortet heute Abend zwischen 6 und 8 Uhr kostenlos Fragen von Betroffenen und Angehörigen am Telefon. Die Nummer findet ihr in der 100,5-App im Newsbereich. Zusätzlich ist den ganzen Tag ab 9 Uhr eine bundesweite Hotline der Deutschen Schmerzgesellschaft erreichbar. Und die RWTH Aachen forscht zusammen mit 4 weiteren Unis zurzeit an einer neuen Verhütungsmethode für Männer. RWTH-Professor Marc Speer koordiniert das Projekt.
3: Ich glaube, der wesentliche Vorteil wäre, dass wir nicht in den Hormonhaushalt eingreifen. Wenn man in den Hormonhaushalt eingreift, werden ganz häufig verschiedenste Körperfunktionen auch beeinflusst. Und das bedeutet, dass man das immer mit Nebenwirkungen zu tun hat. Wenn es uns jetzt gelingen würde, gezielt die Muskelpumpe im Hoden zu blockieren, dann hätten wir eine Verhütungsmethode gefunden, die eben relativ nebenwirkungsfrei sein könnte.
2: Mit dieser Verhütungsmethode für Männer möchte Professor Speer einen Ausgleich schaffen, denn er sagt, Verhütung sei bisher in erster Linie Frauensache.
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0: Recht angenehm ist es schon bei uns im 100,5-Revier, bei euch in Walheim und auch in Wegberg messen wir schon 15 Grad, bisschen mehr ist noch drin, Temperaturen um die 22 Grad an der Spitze heute. Dazu viele dicke Wolken und immer wieder Regenschauer und auch morgen am Mittwoch geht's ähnlich weiter, dann aber immerhin etwas trockener. Die Straßen im 100,5-Revier sind frei. Gute Fahrt.
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0: 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In Aachen wird auf der Theaterstraße in der 30er-Zone geblitzt. Dann auf der Landstraße von Tripsrath in Richtung Geilenkirchen. Und in Aachen auf der Krefelder Straße hier auf Höhe des Therapiezentrums in beide Richtungen. Lena aus Eilendorf, Michaela aus Aachen, Petra. Dankeschön euch fürs Durchgeben. Alle Blitzen findet ihr auch nochmal bei uns in der 100,5-App. Und weitere Staus oder Verkehrsstörungen schickt ihr ganz einfach über WhatsApp. Geht an die 01578-212-1005.
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0: Mama, darf ich ans Tablet? Vielleicht sorgt diese kleine Frage auch gerade schon bei euch am Frühstückstisch wieder für eine Diskussion mit den Kids. Die Familienministerin, die fordert jetzt für Kids unter 3 Jahren ein Bildschirmverbot. Was haltet ihr davon? Gibt's gleich, 7:15.

Wir starten in den Dienstagmorgen 5 nach 7 jetzt bei uns in der Playlist David Guetta. Einfach alle seine Hits. So viel Power, so viel Energie und diesen Schwung, den nehmen wir jetzt mal so für den Weg zur Arbeit, zum Kids fertig machen für die Schule oder beim täglichen Kampf mit dem Wecker. David Guetta jetzt hier auf 100,5 das Hit Radio zusammen mit Anne-Marie und der guten Laune Nummer Baby Don't Hurt Me. Extra Motivation. Wir kommen. Schönen guten Morgen.

0: Schönen guten Morgen. 100,5. Das wird Radio hier. Und da schnell fertig machen für die Arbeit, um jetzt 7:12 und die Kids dabei mit Handy oder Tablet beschäftigen. Kennen bestimmt viele von uns. Für Kinder unter 3 Jahren sollte das ein No-Go sein. Das fordert jetzt die Familienministerin. Kein Handy, Tablet oder Fernseher für die ganz Kleinen. In dem Alter sei es einfach viel zu früh und schadet den Kindern nur, findet sie. Die meisten von euch gehen damit, aber auch wirklich dran zu halten? Das ist nicht immer ganz einfach.
1: Es ist schon sehr praktisch, wenn die Kinder beispielsweise beim Zähneputzen oder so zum Beispiel ein Video schauen, wenn sie dann ein bisschen ruhiger sind.
2: Die Synapsen bilden sich nicht mehr aus, weil Kinder einfach schon viel zu früh an den Bildschirmen sind. Und von daher müssen wir unbedingt einen Schutz her.
3: Ich denke, das ist durchaus sehr sinnvoll, vor allem, weil mir aufgefallen ist, wie viel dadurch Kinder einfach geparkt werden. Das ist nicht wirklich etwas Soziales, was man machen sollte. Man kann mit Kindern was machen. Zur Not kann man ja einfach schon nur Grimassen ziehen. Schon nur das ist besser.
0: Ja, aber stimmt ja auch wirklich, ne? Kleine Kinder sind durch sowas so schnell abgelenkt. Da reicht's ja schon, wenn wir die Hand vors Gesicht machen und guck, guck. Und dann machen sie es nach, sind beschäftigt.

0: Mensch.
1: Ja, da kommt auch direkt die Sonne ein bisschen zwischen den Wolken durch. Schön, noch schöner, mit der besten Musik. Dir geht's gleich mit Alex Warren, Fever Dream, direkt nach den News bei uns hier auf 100,5, das Hitradio.
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15: Euer Dienstagmorgen um jetzt 7:55.
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17: Mit Tobi Leder. Die Sorge um knappe Trinkwasservorräte in Jülich hat sich vorerst erledigt. Die Stadtwerke melden, dass sich die Speicher wieder deutlich erholt haben. Noch vor wenigen Tagen hatten die Menschen in Jülich auf Pools befüllen, Rasen sprengen und anderen Wasserverbrauch verzichten sollen. Einen aufwendigen Feuerwehreinsatz hat es gestern Abend am Madrider Ring in Aachen gegeben. Die Höhenretter der Feuerwehr haben dort einen schwer verletzten Menschen aus einer 15 Meter tiefen Böschung gerettet. Für die Rettungsarbeiten musste die Straße zeitweise komplett gesperrt werden. Verhütung könnte in Zukunft stärker zur gemeinsamen Aufgabe von Männern und Frauen werden. Forscher der RWTH Aachen arbeiten an einer neuen Methode, die gezielt in den Spermientransport im Körper eingreift und ohne Hormone auskommt. Das Projekt wird in den kommenden 3 Jahren vom Bund gefördert. Wer dauerhaft Schmerzen hat, der soll sich möglichst früh Hilfe holen. Darauf macht der heutige bundesweite Aktionstag gegen Schmerz aufmerksam, an dem auch eine Aachener Praxis teilnimmt. Experten warnen, dass aus unbehandelten Beschwerden mit der Zeit chronische Schmerzen werden könnten.
15: Wechselhaftes Wetter heute bei uns im 100,5 Revier. Mal Sonnenschein, dann wieder viele dicke Wolken, örtlich auch immer wieder Regenschauer. Dazu 22 Grad an der Spitze, 17 messen wir gerade bei euch in Alsdorf und 16 in Dremmen. Morgen am Mittwoch geht es dann ähnlich wechselhaft weiter, dann aber zumindest etwas trockener. A44 Aachen in Richtung Mönchengladbach in Richtung Aachen, so rum. Zwischen Jülich-West und Altenhofen 1 Kilometer Stau, etwa 5 Minuten plus. Und 10 Minuten mehr Zeit einplanen auf der Himmelsleiter in Richtung Aachen.
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15: 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In Aachen wird auf der Krefelder Straße auf Höhe des Therapiezentrums geblitzt. Dann auf der Landstraße von Tripsrad in Richtung Geilenkirchen. Und in Aachen auf der Theaterstraße hier in der 30er-Zone. Petra, Michaela aus Aachen, Lena aus Eilendorf. Dankeschön euch allen fürs Durchgeben. Macht's gern weiterhin. Schickt eine WhatsApp. WhatsApp mit allen Blitzen, Staus oder auch Verkehrsstörungen an die 01578 212 1005 oder erreicht uns auch immer ganz einfach, ganz schnell über die 100,5 App und da gibt's alle Blitzen auch nochmal zum Nachlesen. Gute Fahrt!
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Also das ist vielleicht wirklich die schönste Nachricht des Tages. 100,5 Klassik Radio hier. Guten Morgen. Es gibt neue Musik von Taylor Swift. Lange Zeit gab es immer wieder Spekulationen der Fans und kleine Hinweise. Jetzt ist es offiziell bestätigt von Taylor höchstpersönlich. Und es wird sogar noch cooler. Mit I Knew It, I Knew You liefert sie den Soundtrack zum neuen Animationsfilm Toy Story 5. Und das schon diesen Freitag. Der Wahnsinn! Bisschen müssen wir noch aushalten. Aber hier, Vorfreude am schönsten und sowas alles. Jetzt um 7.34 Uhr erstmal bei uns hier in der Playlist. Taylor mit The Fate of Ophelia.

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0: 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Aber auch wenn es mit dem Tippen nicht so gut klappt, Spaß macht es auf jeden Fall. 100,5, das Hitradio hier. Kommt gut in den Dienstagmorgen mit der besten Musik. Und die gibt's jetzt mit Leonie, Calum Scott. Stay. Schönen guten Morgen.

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0: Schönen guten Morgen um jetzt 8:05.
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0: In NRW sind die Sommerferien in diesem Jahr echt spät, Tobi Leder.
2: Ja, gute 6 Wochen dauert's noch. Und Lehrer in Deutschland finden, das ist auch gut so.
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2: Sommerferien sollen nach dem Willen des Deutschen Philologenverbands nicht mehr im Juni beginnen. Die Lehrervertreter fordern, dass die Ferien frühestens am 1. Juli-Wochenende starten. Als Grund nennen sie das Abitur. Wenn die Ferien zu früh beginnen, dann bleibt ihrer Ansicht nach zu wenig Zeit für Prüfungen, Korrekturen und mögliche Nachprüfungen. In diesem Jahr starten die Sommerferien in einigen Bundesländern schon am 29. Juni. Die Diskussion über die Zukunft der Rente geht weiter. Bundesarbeitsministerin Baas spricht sich erneut dafür aus, auch Beamte in die gesetzliche Rentenversicherung einzubeziehen. Sie argumentiert, dass ein gemeinsames System die Rentenkassen stärken könnte. Gleichzeitig zeigt sich Baas aber offen auch für längeres Arbeiten über das Rentenalter von 67 Jahren hinaus. Für Menschen mit besonders belasteten Berufen müsse es aus ihrer Sicht dann aber Ausnahmen geben. Ende Dezember sind auf Kapverden 3 Menschen aus Rötchen gestorben. Jetzt wird Anklage gegen den Sohn eines der Opfer erhoben. Dem 19-Jährigen wird Mord an seinem Vater, seiner Lebensgefährtin und deren Tochter vorgeworfen. Sie hatten damals alle zusammen Urlaub gemacht. Die Frau soll noch per Nachricht einen Hilferuf an eine Freundin in Deutschland geschickt haben. Die hatte damals die Polizei alarmiert. Der mutmaßliche Täter ist 2 Tage nach der Tat in Portugal verhaftet worden. Seitdem sitzt er in Untersuchungshaft. Millionen Menschen leben mit Schmerzen, die einfach nicht verschwinden. Und genau darauf macht der bundesweite Aktionstag gegen Schmerz heute aufmerksam. Auch in Aachen beteiligt sich die Praxis Physiotherapie Schwarz und bietet heute Abend eine kostenlose Telefonberatung für Betroffene und Angehörige an. Die Nummer dafür findet ihr in der 100,5 App unter News. Experten raten dazu, sich Frühhilfe zu holen, bevor Beschwerden dauerhaft werden. Und rund 15 Meter tief in einer Böschung hat gestern Abend ein verletzter Mensch am Madrider Ring in Aachen gelegen. Die Feuerwehr musste ihn mit Unterstützung der Höhenrettungstruppe aus dem schwierigen Gelände retten. Schwer verletzt ging es danach weiter ins Uniklinikum. Wie es zu dem Unfall kommen konnte, ist noch völlig unklar.
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0: Bis zu 22 Grad sind an der Spitze heute bei uns im 100,5 Revier drin. 18 messen wir gerade schon bei euch in Brüggen und auch in Laurensberg. Dazu ist es eher grau und bewölkt. Im Laufe des Tages sind auch immer wieder Regenschauer dabei. Morgen am Mittwoch geht es dann ähnlich wechselhaft und grau weiter, dann aber immerhin etwas trockener. A44 Mönchengladbach in Richtung Aachen zwischen Jülich-West und Aldenhoven, 1 Kilometer Stau, 10 Minuten plus. A46 Heinz in Richtung Düsseldorf zwischen Grevenbruch und Kreuz Neuss-West. 10 Minuten plus, 4 Kilometer stockender Verkehr. Dann dichter Verkehr in Aachen auf der Olpener Straße, hier auch 10 Minuten obendrauf. Und es laufen Fahrradtrainings. Einmal um die Grundschule in Hückelhofen-Schaufenberg, das meldet Niki. Und die andere ist an der Westzipfelschule in Safeln, das meldet Anne. Dankeschön euch und allen unterwegs gutes und sicheres Ankommen.
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0: 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Auf der Landstraße von Tripsrad in Richtung Geilenkirchen mit geblitzt. Und zweimal in Aachen, einmal auf der Krefelder Straße auf Höhe des Therapiezentrums und einmal auf der Theaterstraße hier in der 30er-Zone. Lena aus Eilendorf, Michaela aus Aachen, Petra, dankeschön euch fürs Durchgeben. Alle Blitzen findet ihr auch nochmal bei uns in der 100,5-App und weitere Staus oder auch Verkehrsstörungen meldet ihr ganz einfach an der 100,5-Hotline. Klingelt durch an der 0180 501 0055.
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0: Malle, hier bei uns im 100,5 Revier am Dürener Badesee. 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Icke Hüftgold. 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Nächste Runde gibt's gleich wieder, 7:45. Guten Morgen.

Na, auch mitgewippt zu Ace of Base hier bei uns auf 100,5 das Hitradio um 5 nach 8. Schönen guten Morgen. Und jetzt wird sich erstmal gegönnt bei Katy Perry. Ein Rechtsstreit hat sie viele Jahre und Nerven gekostet, vielleicht auch so das ein oder andere graue Haar. Katy hat sich eine Luxusvilla gekauft, beziehungsweise wollte. Der Besitzer ist kurzfristig unter fadenscheinigen Gründen vom Kauf zurückgetreten. Geht gar nicht für Katy. Sie hat geklagt und jetzt endlich vor Gericht Recht bekommen. Und das muss erstmal gefeiert werden. Kurzerhand hat sie einfach mal ihre Tänzer zum Trip nach New York eingeladen. Ach ja, die Probleme der Reichen.

0: Guten Morgen. 100,5 das Hitradio hier am Dienstagmorgen, 7:45. Frühstücksgutschein, Strandmatte, Festivaltickets. Wir kommen!
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0: Bereit machen zum Miträtseln bei 5 gewinnt. Innerhalb von einer halben Minute 5 Fragen richtig beantworten und ordentlich abkassieren. Heute Morgen mit Nadine aus Alsdorf. Guten Morgen!
2: Guten Morgen.
0: So, und bei Open Air am See bei Malle Special, da kommen ja Micky Krause, Julian Sommer, easy Glück. Bei wem stehst du in der ersten Reihe, wenn es klappt?
2: Bei Julian Sommer.
0: Verständlich, macht immer gute Stimmung, du. Genau. So, und Jan aus dem 100,5-Team, der stellt dir jetzt die Fragen und dein Countdown startet nach der ersten Frage. Bist du bereit?
2: Jawohl.
3: Jawohl, Nadine, dann legen wir auch direkt los. Frage 1 kommt: Nach welchem Tier ist der Fußgängerüberweg benannt?
2: Zebra.
3: Mit welcher Währung zahlt man in den USA?
2: Dollar.
3: Wie oft müssen wir mit unserem PKW für gewöhnlich zum TÜV?
2: Einmal im Jahr.
3: Welche Soße kommt traditionell auf ein Spaghetti-Eis?
2: Erdbeersoße.
3: In welcher Stadt steht der Big Ben?
2: In London.
3: Welche Marke trägt dem Filmtitel nach Der Teufel?
2: Prada.
3: Jawohl, Nadine, 5 richtige Antworten. Und alle 2 Jahre müssen wir nur zum TÜV.
2: Ja, okay.
3: Jedes Jahr wäre auch zu teuer.
0: So, aber es hat ja geklappt. Ganz, ganz viel Spaß beim Festival. Und die Tickets gibt's auch noch bei uns auf der Website. dashitradio.de.
1: 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Olivia Dean mit So Easy to Fall in Love.

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9: Schönen guten Morgen um jetzt 8:35.
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11: Mit Tobi Leder. Die Sommerferien sollen nach dem Willen des Deutschen Philologenverbands nicht mehr im Juni beginnen. Die Lehrervertreter fordern einen Ferienstart frühestens ab dem 1. Juli-Wochenende. Sie befürchten sonst mehr Zeitdruck bei Abiturprüfungen, Nachprüfungen und Korrekturen. Bundesarbeitsministerin Baas hält an ihrem Vorschlag fest, auch Beamte in die gesetzliche Rentenversicherung einzubeziehen. Sie argumentiert, dass dadurch mehr Geld in die Rentenkasse fließen würde. Außerdem müsste der Staat nach ihrer Einschätzung dann weniger Steuergelder zuschießen. Das war ein Schock Ende letzten Jahres. Auf Kap Verde ist damals eine dreiköpfige Familie aus Rötchen getötet worden. Jetzt soll der Sohn eines der Opfer angeklagt werden, wegen Mordes. Ihm wird vorgeworfen, im gemeinsamen Urlaub seinen Vater, dessen Lebensgefährtin und ihre Tochter aus bisher ungeklärten Gründen getötet zu haben. Nach den Problemen der vergangenen Tage gibt es in Jülich Entwarnung bei der Trinkwasserversorgung. Die Trinkwasserspeicher sind nach Angaben der Stadtwerke wieder gut gefüllt. Geholfen haben dabei unter anderem die Unterstützung aus Aldenhoven, sparsamer Verbrauch und auch das kühlere Wetter.
9: Bei euch in Heinsberg und auch in Richterich messen wir gerade schon 18 Grad. Bisschen mehr geht aber noch, 22 Grad an der Spitze heute im 100,5 Revier. Dazu ist es eher grau bewölkt und auch immer wieder Regenschauer. Morgen am Mittwoch geht es dann ähnlich weiter, dann aber ein bisschen trockener. A4 Köln in Richtung Aachen zwischen Eschweiler West und Laurensberg, etwa 10 Minuten plus 3 Kilometer stockender Verkehr. A44 Mönchengladbach in Richtung Aachen zwischen Jülich West und Aldenhoven, 3 Kilometer Stau, eine Viertelstunde obendrauf. Und die A46 Heinsberg in Richtung Düsseldorf zwischen Grevenbruch und Kreuz Neuss West, 5 Kilometer stockender Verkehr.
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9: 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In Aachen wird einmal auf der Krefelder Straße geblitzt und einmal noch auf der Theaterstraße hier in der 30er-Zone. Und einen Blitzer haben wir noch auf der Landstraße von Tripsrad in Richtung Geilenkirchen. Michaela aus Aachen, Petra, Lena aus Eilendorf. Dankeschön euch fürs Durchgeben. Ihr habt noch einen Blitzer gesehen? Einen Stau? Eine Verkehrsstörung? Dann meldet es doch gern an der 100,5 Hotline 0180 501 0055 oder auch immer gern über die 100,5 App. Und da gibt's alle Blitzen auch nochmal in der Übersicht. Gute Fahrt!
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extra Motivation für einen Dienstagmorgen hier bei uns auf 100,5 das Hitradio. Kommt gut in den Tag. Darauf kann und wird es auch nur eine Antwort geben. Ja, Ray Dalton fragt uns. Ich schreibe gerade an diesem Song. Weitermachen. Und nochmal. Ja. Und auch die Kommentare unter dem Insta-Beitrag sagen, wir fühlen diesen Song und auf jeden Fall. Ray schafft es aber auch immer wieder Hits zu produzieren, die voller Gefühl sind, voller Emotion, aber trotzdem so leicht und hoffnungsvoll klingen. Ganz, ganz großes Talent zeigt er auch bei The Unknown, jetzt hier bei uns in der Playlist, um 8:34 Uhr. Schönen guten Morgen.

0: Die Sonne haben wir heute, zumindest bei der Musik. 100,5, das Hitradio hier. Guten Morgen. Dem Kind auf einer langen Autofahrt ein Handy oder ein Tablet in die Hand zu drücken oder morgens beim Fertigmachen kurz vor den Fernseher setzen, nur um einfach mal Ruhe zu haben. Ihr kennt's bestimmt, bei Kids unter 3 Jahren sollte das nie so gemacht werden. Das sagt jetzt die Familienministerin. Sonja aus Altenhofen, guten Morgen.
1: Guten Morgen.
0: So, und du hast 2 Kinder, 1 und 3 Jahre alt. Was sagst du denn dazu? Gehst du mit?
1: Ja, teilweise gehe ich damit. Also ich finde es mit dem Fernsehen ein bisschen schwierig. Da erlauben wir auch, dass unsere Kinder da gucken dürfen, aber halt nur in Begleitung, also wenn wir dabei sind. Und wir entscheiden auch ganz klar, was da geguckt wird. Ob da eine Tierdoku kommt oder Paw Patrol. Tablet, Handy ist bei uns absolut noch gar kein Thema, bleibt auch weiterhin. Also das versuchen wir hinauszuzögern, soweit und solange es einfach geht.
0: Richtig schwierig ist es ja auch oft auf Autofahrten. Da kommt ihr ganz ohne Handy und Co. aus. Wie macht ihr das? Wie beschäftigt ihr die Kids da auf dem Rücksitz?
1: Also was wir mit den Kindern machen, ist einfach, entweder ich sehe was du nicht siehst, oder ich sehe was ist grün. Sieht man viel auf der Autobahn. Aber andere Farben, andere Autos, Bagger, Windräder zählen oder irgendetwas. Also wir haben immer Bücher mit dabei. Das macht halt auch Spaß oder noch Spaß. Jeder darf sich ein Spielzeug mit aussuchen, was er mit ins Auto nimmt. Damit tauschen die 2 dann auch. Also das ist eigentlich noch gar kein Thema bei uns. Auch noch ganz weit weg, zum Glück.
0: Windrad zählen, auch nicht schlecht. Also da fährst du ja einmal von Rötchen bis Erkelenz mit dem Auto und da lernen die Kids dann zählen bis 100, 200, vielleicht sogar 300.

0: Kommt gut in den Dienstag. Wir von 9,5 Plus Hit Radio sind am Start mit der meisten Musik. Die gibt's gleich mit Passenger. Let Her Go in einer guten Minute.
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1: Wunderschönen guten Morgen. Jetzt 9:05.
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1: Langsam ist Endspurt in den Schulen, Tobi Leder.
3: Es geht auf die Sommerferien zu. Die sind in NRW in diesem Jahr besonders spät.
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3: Sollten die Sommerferien überall erst im Juli beginnen? Genau das fordert jetzt der Deutsche Philologenverband. Die Lehrervertreter argumentieren, dass frühere Ferientermine den Druck rund um das Abitur erhöhen. Prüfungen und Korrekturen müssen dann in kürzester Zeit erledigt werden. Die Ferienzeiten werden zwischen den Bundesländern bisher abgestimmt, damit nicht alle Menschen gleichzeitig in den Urlaub fahren. Ende Dezember sind auf den Kapverden 3 Menschen aus Rötchen getötet worden. Und jetzt ist Anklage gegen den Sohn eines der Opfer erhoben worden. Die Staatsanwaltschaft wirft dem 19-Jährigen vor, seinen Vater, dessen Lebensgefährtin und deren Tochter mit einem Messer getötet zu haben. Warum es zu der Tat gekommen sein soll, ist weiterhin unklar. Seit Mitte Januar sitzt der junge Mann jetzt in Untersuchungshaft. Bundesarbeitsministerin Baas hält an ihren Plänen zur Rente fest. Sie möchte, dass langfristig auch Beamte in die gesetzliche Rentenkasse mit einbezahlen. Ihrer Ansicht nach würde dadurch mehr Geld in die Rentenkasse einfließen und der Staat müsse weniger Steuergelder dazu schießen. Baas kann sich außerdem vorstellen, erste Schritte in diese Richtung schon in der nächsten Rentenreform umzusetzen. Viele Menschen leben mit Schmerzen und warten oft zu lange, bevor sie sich Hilfe holen. Genau darauf macht der bundesweite Aktionstag gegen Schmerz heute aufmerksam. Auch in unserer Region, 100,5 Reporter Wenzel Zachner.
4: Chronische Schmerzen betreffen Millionen Menschen. Der Aktionstag heute soll auf verschiedene Hilfsangebote für Betroffene aufmerksam machen und sie dazu ermutigen, früh professionelle Unterstützung zu suchen. Daran beteiligt sich die Aachener Praxis Physiotherapie Schwarz. Betroffene und Angehörige können sich heute Abend zwischen 6 und 8 Uhr für eine Beratung telefonisch bei der Praxis melden. Die Nummer findet ihr in der 100,5 App unter News.
3: Zusätzlich gibt es heute auch eine bundesweite kostenlose Hotline für Betroffene und Angehörige. Die ist zwischen 9 Uhr jetzt gleich und 6 Uhr heute Abend erreichbar.
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1: Regen, Wolken, Gewitter, irgendwie haben wir alles mal beim Wetter dabei heute im 100,5 Revier. Nur die Sonne, die könnte gerne ein bisschen öfter rauskommen. Dazu Temperaturen um die 22 Grad, 19 messen wir gerade schon bei euch in Kohlscheid und auch in Gangelt. Und auch morgen am Mittwoch geht's ähnlich weiter, dann aber immerhin wieder etwas trockener. Achtung auf der A4 Köln in Richtung Aachen, da ist zwischen Kreuzkerpen und Elsdorf eine Entenfamilie unterwegs. Dann nochmal die A4 selbe Richtung Köln nach Aachen, da staut es sich zwischen Eschweiler West und Laurensberg. Auf 1 Kilometer plant man so 5 Minuten mehr Zeit ein. Und 10 Minuten obendrauf auf der A44 Mönchengladbach in Richtung Aachen zwischen Jülich West und Aldenhoven, da 3 Kilometer Stau. Dann Achtung, ein Ampelausfall in Aachen-Brand. An der Kreuzung Trierer Straße-Königsberger Straße, das meldet Sonja. Und es laufen Fahrradtrainings bei uns im 100,5 Revier. Einmal um die Grundschule in Hückelhofen-Schaufenberg und auch rund um die Westzipfelschule in Safeln. Anne, Niki, danke euch fürs Durchgeben und allen unterwegs gutes und sicheres Ankommen.
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1: 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In Rötchen wird auf der Rosenthalstraße in der 30er-Zone geblitzt. In Aachen auf der Theaterstraße, auch hier Tempo 30. Und auf der Landstraße von Tripsrath in Richtung Geilenkirchen. René aus Aachen, Petra, Michaela, Lena, dankeschön euch allen fürs Durchgeben. Alle Blitzen findet ihr auch nochmal bei uns in der 100,5 App und weitere Staus oder auch Verkehrsstörungen schickt ihr ganz einfach über WhatsApp an die 01578 212 1005.
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1: Graues Wetter. Bunte Stimmung hier bei uns durch die Playlist. Und da stehen jetzt schon Tom Gregory und Ed Sheeran bereit. Und mit Ed starten wir Azizam. Schönen guten Morgen.

0: Ach ja, das müssen wir alle früher oder später schmerzlich feststellen. Erwachsen werden ist gar nicht so ohne.
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0: Da haben uns doch alle ein Leben in Freiheit vorgestellt. Party, nur Fastfood, alles locker leicht, aber Pustekuchen. Und genau darüber gibt's jetzt einen neuen Song von den beiden von Fastboy. Beautiful Life hat zwar eine ernste Thematik, so mit Orientierungslosigkeit und Veränderung in dieser schwierigen Zeit, aber eben auch hoffnungsvoll. Irgendwann finden wir alle unseren Platz. Die Nummer, die hat einfach alles. Tiefgang, Stimmung, Beat. Unser Hit-Tipp in dieser Woche, jetzt auf 100,5 das Hitradio. Fastboy mit Beautiful Life.

einmal noch stricken. Und dann geht's weiter mit der Arbeit. Natascha Bedingfield auf 100,5, das ist Radio am Dienstagmorgen. Was macht ihr, wenn ihr in der Stadt unterwegs seid und sowas aus einem offenen Fenster hört? Ganz klar, Polizei rufen. Das hat jetzt auch ein Mann in Karlsruhe gemacht. Die Polizei rückt aus, direkt mit der Feuerwehr zusammen. Mit der Drehleiter steigen sie in das Fenster und dann sitzt da ein grüner Papagei, ganz entspannt in seinem Käfig, der da einfach Hilfe gerufen hat. Ohne Grund. Ihm geht's super. Auch die Besitzerin hat nichts. Ja, was sich die Feuerwehrleute da wohl gedacht haben? Wat'n Vogel.

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16: Mit Tobi Leder. Lehrer sprechen sich in Deutschland für einen späteren Start der Sommerferien aus. Der Deutsche Philologenverband meint, dass ein Ferienbeginn im Juni den Ablauf rund ums Abitur unnötig erschwert. Nach Ansicht des Verbandes hätten Schulen mit einem Start im Juli mehr Zeit für Prüfungen und Bewertungen. Das war ein Schock Ende letzten Jahres. Auf Kapverden ist damals eine dreiköpfige Familie aus Rötchen getötet worden. Jetzt soll der Sohn eines der Opfer angeklagt werden, wegen Mordes. Ihm wird vorgeworfen, im gemeinsamen Urlaub seinen Vater, dessen Lebensgefährtin und ihre Tochter aus bisher ungeklärten Gründen getötet zu haben. Bei der geplanten Rentenreform bringt Arbeitsministerin Baas wieder Beamte als Beitragszahler ins Gespräch. Langfristig sollten nach ihren Vorstellungen mehr Berufsgruppen in ein gemeinsames Rentensystem einzahlen. Ob und wann es dazu kommt, ist allerdings weiterhin offen. An der RWTH Aachen läuft ein Forschungsprojekt für ein mögliches Verhütungsmittel für Männer. Die Wissenschaftler hoffen auf eine Alternative zu hormonellen Methoden, die weniger Nebenwirkungen verursacht. Bislang liegt die Verantwortung bei der Verhütung meist bei Frauen. Die Forscher wollen das mit ihrem Projekt ändern.
14: Die Natur, die freut sich über dieses graue Wetter bei uns heute im 100,5 Revier. Viel Regen, immer wieder Gewitter und die Sonne, die schafft es dann nicht ganz so richtig durch. Dazu 22 Grad an der Spitze. 19 messen wir gerade bei euch in Waldenrath und auch in Eupen. Und auch morgen am Mittwoch geht's ähnlich durchwachsen weiter, dann aber immerhin etwas trockener. A4 Köln in Richtung Aachen zwischen Eschweiler West und Aachen-Laurensberg. 3 Kilometer stockender Verkehr, etwa 10 Minuten obendrauf. Und die A44 Mönchengladbach in Richtung Aachen zwischen Jülich-West und Aldenhofen. 1 Kilometer Stau, 5 Minuten plus. Und Achtung, ein Ampelausfall in Aachen-Brand an der Kreuzung Trierer Straße-Königsberger Straße. Das meldet uns Sonja. Danke dir und allen unterwegs gutes und sicheres Ankommen.
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14: 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In Aachen wird auf der Krefelder Straße auf Höhe des Therapiezentrums geblitzt. In Rötchen auf der Rosenthalstraße in der 30er-Zone und auch noch auf der Landstraße von Tripsrad in Richtung Geilenkirchen. René aus Aachen, Petra, Michaela, Lena aus Eilendorf, Dankeschön euch allen fürs Durchgeben. Macht's gern weiterhin, klingelt durch an der 100,5 Hotline 0180 501 0055 oder auch ganz einfach, ganz schnell über die 100,5 App. Und da gibt's alle Blitzen auch nochmal in der Übersicht. Gute Fahrt!
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Wochenendstimmung ist schon mal da. Schönen guten Morgen. Arbeiten da, wo andere Urlaub machen. Läuft bei Kamrad. Er ist gerade in Italien unterwegs und gibt da seine gute Laune-Hits zum Besten. Die Fans natürlich absolut begeistert von ihm. Und es gibt auch so ein kleines Dankeschön von ihm auf Italienisch. Also, glaube ich. Keine Ahnung, was er da genau gesagt hat. Aber er soll ja auch die Musik sprechen lassen. Und das hat er drauf. Sein Hit Be Mine, jetzt hier bei uns auf 100,5, das Hitradio. So als kleine Auszeit auch für uns vom stressigen Büroalltag.

0: Schönen Dienstagmorgen mit uns 100,5, das Hitradio. Ablenken mit einem Buch, was zum Malen oder Spielzeug. Das war gestern. Kurze Filme oder Musikvideos auf dem Handy oder auf dem Tablet gucken. Das ist voll in. Für die Familienministerin ist das ein fettes Problem. Sie findet es schrecklich, wenn Kids unter 3 Jahren vorm Bildschirm sitzen. Die meisten von euch gehen da mit, sehen wir bei uns im WhatsApp-Channel. Aber das wirklich konsequent umzusetzen, das ist oft gar nicht so einfach.
1: In der Realität des Alltags merkt man dann schon, dass es vielleicht doch nicht so leicht ist. Ich persönlich greife dann auf den Fernseher zurück, wenn zum Windeln wechseln oder ähnliches.
2: Für mich ist das selbstverständlich, gerade in dem Alter, dass Social Media da absolut keinen Vorteil bringt und eigentlich nur Nachteile mit sich bringt.
3: Es ist schon sehr praktisch, wenn die Kinder beispielsweise beim Zähneputzen oder so zum Beispiel ein Video schauen, wenn sie dann ein bisschen ruhiger sind. Aber ich würde prinzipiell sagen, dass zu viel Konsum von Videos und Medien nicht gut ist, gerade so einem jungen Alter.
0: Bin da bei euch. Am besten, sie haben sowas nicht in ihren kleinen Patschefingerchen. Wenn es aber nicht anders geht, dann lieber mal 5 Minuten ans Handy und dafür Frieden im Supermarkt.

0: So langsam starten wir schon mal in Richtung Frühstückspause mit der besten Musik. Watch me dance. Dua Lipa gleich auf 100,5, das ist Radio. Noch vor den News mit Dance the Night.
1: Florian Wirtz auf Havertz.
0: Ja, der hat doch schon gelb.
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0: Euer Dienstag um jetzt gleich 5 Minuten vor 10.
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0: Das war ein großer Schock Ende letzten Jahres in Rötchen, Tobi Leder.
2: Eine Familie ist damals nicht lebend aus ihrem Urlaub zurückgekommen.
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2: Ende Dezember sind auf Kapverden 3 Menschen aus Rötchen getötet worden. Und jetzt wird Anklage gegen den Sohn eines der Opfer erhoben. Dem 19-Jährigen wird Mord an seinem Vater, dessen Lebensgefährtin und ihrer Tochter vorgeworfen. Sie hatten damals alle zusammen Urlaub gemacht. Die Frau soll noch per Nachricht einen Hilferuf an eine Freundin in Deutschland geschickt haben. Die hatte damals dann die Polizei alarmiert. Der mutmaßliche Täter ist 2 Tage nach der Tat in Portugal verhaftet worden, sitzt seitdem in Untersuchungshaft. Sommerferien sollen nach dem Willen des Deutschen Philologenverbands nicht mehr im Juni beginnen. Die Lehrervertreter fordern, dass die Ferien frühestens am 1. Juli-Wochenende starten. Als Grund nennen sie das Abitur. Wenn die Ferien zu früh beginnen, dann bleibt nach ihrer Ansicht zu wenig Zeit für Prüfungen, Korrekturen und mögliche Nachprüfungen. In diesem Jahr starten die Sommerferien in einigen Bundesländern schon am 29. Juni. Auch Belgier, die im Ausland leben, sollen in Zukunft das Parlament der deutschsprachigen Gemeinschaft wählen können. Das hat jetzt grünes Licht für entsprechende Pläne gegeben. Bisher dürfen Belgier im Ausland bereits bei Wahlen zur Kammer und zum Europaparlament abstimmen. Und das soll in Zukunft auch für Regional- und Gemeinschaftswahlen möglich sein. Die Diskussion über die Zukunft der Rente geht weiter. Bundesarbeitsministerin Baas spricht sich erneut dafür aus, dass auch Beamte in die gesetzliche Rentenversicherung einzahlen sollen. Sie argumentiert, dass ein gemeinsames System die Rentenkassen stärken könnte. Gleichzeitig zeigt sich die Ministerin offen für längeres Arbeiten über das Rentenalter von 67 Jahren hinaus. Für Menschen mit besonders belasteten Berufen müsse es aus ihrer Sicht dann aber Ausnahmen geben. Nach den Sorgen um die Trinkwasserversorgung gibt es aus Jülich jetzt gute Nachrichten. Die Stadtwerke sagen, die Trinkwasserspeicher sind wieder gut gefüllt. Noch vor wenigen Tagen hatten sie die Menschen zum Wassersparen aufgerufen, weil die Reserven knapp geworden sind. Geholfen haben dann unter anderem die Unterstützung von den Altenhofener Wasserwerken, der gesunkene Verbrauch und auch das etwas kühlere Wetter der vergangenen Tage. Und Verhütung ist bisher Frauensache. Das sagt Professor Marc Speer der RWTH Aachen. Zurzeit arbeitet er mit 4 anderen Universitäten an einer Verhütungsmethode für Männer.
3: Ich denke, das ist ein insgesamt sehr stark unterforschtes Feld. Wir verstehen wirklich sehr, sehr wenig über die männliche und auch weibliche Reproduktion. Das ist ein bisschen unerwartet. Man könnte auch sagen, es ist erschreckend, wie wenig wir die Physiologie dahinter verstehen. Da bin ich sehr froh, dass es nun in Deutschland eine Förderungsmöglichkeit für diese Thematik gibt, die eben über viele Jahre einfach nicht beachtet worden ist.
2: Die Verhütung soll ohne Hormone funktionieren und dadurch auch deutlich weniger Nebenwirkungen haben. Außerdem könne man sie wieder rückgängig machen, sodass die Männer danach wieder problemlos Kinder zeugen könnten.
0: Graues Wetter, das trifft's wohl am besten heute im 100,5 Revier. Dicke Wolken, immer wieder Regen und auch Gewitterschauer. Dafür ist es aber recht warm, 22 Grad an der Spitze. Die sind's auch schon fast bei euch in Hastenrath und auch in Wassenberg. Da messen wir jeweils 20 Grad. Oder auch morgen am Mittwoch geht's ähnlich weiter, dann aber immerhin etwas trockener.
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0: Nix los, die Straßen sind frei.
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0: 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In Rötchen wird auf der Rosenthalstraße in der 30er-Zone geblitzt. Nochmal Tempo 30 in Aachen hier auf der Theaterstraße. Und von Tripsrath in Richtung Geilenkirchen wird auf der Landstraße geblitzt. René aus Aachen, Petra, Michaela, Annalena aus Eilendorf. Dankeschön euch allen fürs Durchgeben. Macht's auch gern weiterhin. Schickt eine WhatsApp mit allen Blitzstaus oder auch Verkehrsstörungen an die 01578 212 1005 oder meldet's ganz einfach über die 100,5 App und da findet ihr alle Blitzen auch nochmal zum Nachlesen.
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0: Einen wunderschönen Dienstag und wir sind dabei euch jetzt so bei der Arbeit, beim Haushalt oder auch im Auto zum nächsten Termin. 3 Hits am Stück jetzt und den Start macht Benson Boone. Sorry, I'm here for someone else. Hi zusammen.

Was für eine Hammerstimme, Newcomerin und Durchstarterin Tiffany Aris hier bei uns auf 100,5 das Hitradio mit der neuen Nummer Vertigo. Bringt schon mal ordentlich Bewegung in den Dienstagvormittag. Ob da in der Kaffeepause, im Auto oder auch im Homeoffice, da gerade schön beim Staubsaugen des Wohnzimmers. Und genau dieses Gefühl nehmen wir jetzt auch weiter mit. Die nächste Powernummer steht schon bereit hier bei uns in der Playlist. Michael Schulte. Und der hat dieses einzigartige, besondere Talent, persönliche Geschichten, große Gefühle in Songs zu packen, die so locker und leicht klingen. Bestes Beispiel dafür, Broken Sunshine. Schönen Dienst.

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1: Oh ja, Dienstagvormittag. Gleich bei uns in der Playlist, Leonie. Baby, don't worry. Don't worry, gibt's gleich direkt nach den News. Hier auf 100,5, das Hitradio.

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4: Jetzt ist es 11:05.
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6: Mit Tobi Leder. Das war ein Schock Ende letzten Jahres. Auf Kap Verde ist da damals eine 3-köpfige Familie aus Rötchen getötet worden. Jetzt soll der Sohn eines der Opfer angeklagt werden, wegen Mordes. Ihm wird vorgeworfen, in dem gemeinsamen Urlaub seinen Vater, dessen Lebensgefährtin und ihre Tochter aus bisher ungeklärten Gründen mit einem Messer getötet zu haben. An der RWTH Aachen wird an einer neuen Verhütungsmethode für Männer geforscht. Die Wissenschaftler wollen einen natürlichen Mechanismus blockieren, der Spermien im Körper weitertransportiert. Die Methode soll ohne Hormone auskommen und später wieder rückgängig gemacht werden können. Die Sommerferien sollen nach dem Willen des Deutschen Philologenverbands nicht mehr im Juni beginnen. Die Lehrervertreter fordern einen Ferienstart frühestens ab dem 1. Juli-Wochenende. Sie befürchten sonst mehr Zeitdruck bei Abiturprüfungen, Nachprüfungen und Korrekturen. Auch Belgier, die im Ausland leben, sollen in Zukunft bei Wahlen zum Parlament der deutschsprachigen Gemeinschaft mit abstimmen dürfen. Das Parlament hat jetzt grünes Licht für entsprechende Pläne gegeben. Bisher gilt dieses Wahlrecht nur bei Wahlen zum belgischen Parlament und zum Europaparlament.
4: Bei euch in Aachen und auch in Randerath messen wir gerade schon 20 Grad. Damit ist schon fast der Höchstwert für heute im 100,5 Revier erreicht. 22 Grad an der Spitze. Dazu viele dicke Wolken, Regen und auch immer wieder Gewitterschauer. Morgen am Mittwoch geht's ähnlich grau weiter, dann aber immerhin etwas weniger Regen. Die Straßen im 100,5 Revier sind frei. Gute Fahrt.
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4: 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In Aachen wird auf der Krefelder Straße geblitzt, dann auf der Landstraße von Tripsrad in Richtung Geilenkirchen und in Rötchen auf der Rosenthalstraße in der 30er-Zone. Michaela aus Aachen, René, Petra, Lena, Dankeschön euch fürs Durchgeben. Alle Blitzen gibt's auch nochmal bei uns in der 100,5-App und weitere Staus oder auch Verkehrsstörungen meldet ihr ganz einfach an der 100,5-Hotline. Klingelt durch an der 0180 501 0055.
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0: Die Wohnung saugen, das Bad putzen, nur was macht das Kind in der Zeit? Auf keinen Fall am Handy spielen oder Fernsehen gucken, wenn das Kind unter 3 Jahre alt ist. Das sagt die Familienministerin jetzt, Jan Stickelmann aus dem 100,5 Morgenteam. Wir sprechen den ganzen Morgen drüber. Viele im 100,5 Revier sagen, absolut richtig. Im stressigen Alltag nur leider nicht immer möglich.
1: Ja, das kennen wir alle. Da braucht jetzt aber auch keiner ein schlechtes Gewissen oder Angst zu haben, dass das Kind irgendeinen Schaden bekommt, wenn es mal Fernsehen guckt oder so ein bisschen am Handy daddelt. Wichtig dabei ist nur, nicht zu lange. So eine halbe Stunde am Tag bis zu 3 Jahren, das geht, das ist das Maximum. Am besten auch keine festen Zeiten am Handy oder vorm TV vereinbaren. Wirklich nur so als letzte Möglichkeit nutzen, wenn es mal nicht anders geht. Also wenn so viel Stress morgens ist, dass man sagt, komm, hier, mach. Dann geht das für 10 Minuten, ist gar kein Problem. Das sagt auch Lena Sonntag, sie ist Medienexpertin aus Aachen.
2: Wenn es aber doch mal sein muss, weil man Zeitstress hat, dann ist es wichtig, dass es halt kurze Ausschnitte sind, ruhige Ausschnitte und auch

0: auch, dass das Kind das eventuell schon kennt, weil auch gerade Wiederholungen sind in dem Alter total wichtig und das trifft auch auf Medien zu.
1: Ja, und dazu noch ein kleiner Tipp von mir. Das Handy dann auf jeden Fall etwas leiser machen, sonst haben wir den ganzen Tag einen Ohrwurm.
2: Worauf spielst du da an?
1: Also ich sag dir mal so, wenn du 300 Mal hintereinander das hier hörst, ich sage es dir, Katrin, das geht dir nicht aus dem Kopf für eine Woche, für den ganzen Monat.
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1: Was habe ich gesagt?
2: Baby Shark.

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Teddy Swims mit Mr. Know-It-All.

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0: mit Kennedy, wir haben es 5 vor 11.
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0: Mit Tobi Leder. Sollten die Sommerferien überall erst im Juli beginnen? Genau das fordert jetzt der Deutsche Philologenverband. Die Lehrervertreter argumentieren, dass frühere Ferientermine den Druck rund um das Abitur erhöhen. Prüfungen und Korrekturen müssten dann in kürzerer Zeit erledigt werden. Die Ferienzeiten werden zwischen den Bundesländern bisher abgestimmt, damit nicht alle Menschen gleichzeitig in den Urlaub fahren. Belgier, die im Ausland leben, bekommen in Zukunft Mitspracherecht beim Parlament der deutschsprachigen Gemeinschaft. Sie sollen sich an diesen Wahlen beteiligen dürfen. Das Parlament unterstützt entsprechende Pläne. Befürworter argumentieren, dass viele Menschen auch nach einem Umzug ins Ausland eng mit ihrer Heimat verbunden bleiben. Vor einer endgültigen Entscheidung soll aber noch geklärt werden, wie viele zusätzliche Wähler dadurch überhaupt dazukommen würden. Eine Autofahrerin hat sich gestern Nachmittag auf der L366 bei Titz mehrfach überschlagen und dabei schwere Verletzungen erlitten. Die Frau kommt bei Hompesch aus bislang ungeklärter Ursache von der Fahrbahn ab, gerät ins Schleudern und überschlägt sich anschließend. Sie kommt ins Krankenhaus, weitere Fahrzeuge sind an dem Unfall nicht beteiligt. Die RWTH Aachen forscht zusammen mit 4 weiteren Universitäten zurzeit an einer neuen Verhütungsmethode für Männer. RWTH-Professor Marc Speer koordiniert das Projekt.
2: Wir haben gezeigt, dass der Transport von Spermien im Hoden über eine Muskelpumpe funktioniert. Und diese Muskelpumpe wollen wir verstehen, um sie dann eventuell modifizieren zu können und dann diese Kontraktion zum Erliegen zu bringen. Und das könnte die Basis für ein neuartiges Verhütungsmittel sein. Unsere Forschungen werden herausstellen, ob das so ist.
0: Die Verhütung soll ohne Hormone funktionieren und dadurch auch deutlich weniger Nebenwirkungen haben. Außerdem könnte man sie wieder rückgängig machen, sodass Männer danach wieder problemlos Kinder zeugen könnten. Viele Menschen leben mit Schmerzen und warten oft zu lange, bevor sie sich Hilfe holen. Und genau darauf macht der bundesweite Aktionstag gegen Schmerz heute aufmerksam. Auch bei uns in der Region, 100,5 Reporter Wenzel Zachner.
3: Chronische Schmerzen betreffen Millionen Menschen. Der Aktionstag heute soll auf verschiedene Hilfsangebote für Betroffene aufmerksam machen und sie dazu ermutigen, früh professionelle Unterstützung zu suchen. Daran beteiligt sich die Aachener Praxis Physiotherapie Schwarz. Betroffene und Angehörige können sich heute Abend zwischen 6 und 8 Uhr für eine Beratung telefonisch bei der Praxis melden. Die Nummer findet ihr in der 100,5 App unter News.
0: Zusätzlich gibt es heute auch eine bundesweite kostenlose Hotline für Betroffene und Angehörige. Die ist noch bis 6 Uhr heute Abend erreichbar. Und Kinder aus Ostbelgien sprechen heute direkt mit Politikern über ihre Wünsche und Sorgen rund ums Internet. Beim sogenannten Zug der Demokratie kommen rund 70 Viertklässler im Parlament der deutschsprachigen Gemeinschaft zusammen. Im Mittelpunkt steht dabei die Frage, wie Kinder im Internet besser geschützt werden können und wie Freizeit auch ohne Bildschirm attraktiv bleibt. Die Schüler bringen dafür eigene Ideen mit und diskutieren die dann mit den Abgeordneten. Den ganzen Tag über viele dicke Wolken im 100,5 Revier. Es sind immer wieder Regenschauer und Gewitter bei uns drin. Dazu Temperaturen, die immerhin nicht kalt sind. 22 Grad maximal. Monschau liegt bei 18. In Chelen messen wir 20 Grad. Auch morgen am Mittwoch geht es ähnlich grau und bewölkt weiter. Dann aber ein kleines bisschen trockener als heute.
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0: Gerade ist leider kein Durchkommen auf der A4 Aachen Richtung Köln. Betroffen ist zwischen Eschweiler Ost und Weißweiler. Da gibt es eine ungesicherte Unfallstelle. Alle, die dann im Stau stehen, eine Rettungsgasse ist ganz dringend notwendig für die Einsatzfahrzeuge. Die Fahrbahn nach Köln, die ist zurzeit gesperrt. Dort ist auch ein Rettungshubschrauber gelandet. Der Verkehr wird an der Autobahn dort abgeleitet. Zurzeit steht ihr 15 Minuten im Stau.
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0: Klar, immer zuerst hier bei uns auf 100,5 das Radio. Heinz aus Gangelt mit der neuesten Blitze steht in Alsdorf auf der Prämienstraße. Ist ein 30er Bereich. Das gleiche gilt für Rötchen, die Rosenthalstraße. Maximal 30 fahren. René aus Aachen, Dankeschön. Und in Aachen wird die Krefelder Straße auf Höhe des Therapiezentrums kontrolliert. Den aus Eindorf mit der Info, Dankeschön auch an dich. Alle Blitzen, die wir zurzeit haben, na klar, nochmal übersichtlich in der 100,5 App. Und die Liste wächst mit euren Infos. Die schickt ihr uns gerne per WhatsApp-Sprachnachricht ins Studio 015 8 212 1005, und auch Infos zu Staus und Verkehrsstörungen sind natürlich gern gesehen.
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0: Die beste Musik für euren Start in die Mittagspause. Und für die Mittagspause versorgen wir euch auf 100,5 das Hit Radio mit Gesprächsstoff. Wir räumen mit Mythen aus dem Alltag auf. Für alle Besserwisser im 100,5 Revier.
1: Das kommt mir nicht in die Mythe.
2: Morgens sind wir größer als abends.
0: Das klingt wie eine Ausrede vom Spiegel. Stimmt aber wirklich. Zwischen unseren Wirbeln sitzen Bandscheiben, die wie kleine Kissen funktionieren. Und wenn wir den ganzen Tag stehen, sitzen oder rumlaufen, werden die zusammengedrückt. Nachts im Liegen saugen die sich dann wieder voll wie ein Schwamm und dehnen sich aus. Heißt also im Umkehrschluss, morgens sind wir tatsächlich ein kleines Stück größer als abends. Also, wenn ihr euch mal wieder vorm Spiegel fragt, ist die Hose wieder geschrumpft? Nein, das ist einfach pure Biologie.
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14: Grüß euch, wir haben es 11:55.
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14: Mit Tobi Leder. Probleme seit 10 Uhr auf der A4. Bei Eschwelle Ost ist die Fahrbahn in Richtung Köln gesperrt. Dort hat es einen Unfall zwischen einem LKW und einem Auto gegeben. Zum Hergang und möglichen Verletzten gibt es bisher noch keine Informationen. Eben ist dort ein Rettungshubschrauber auf der Autobahn gelandet. Lehrer sprechen sich für einen späteren Start der Sommerferien aus. Der Deutsche Philologenverband meint, dass sein Ferienbeginn im Juni den Ablauf rund ums Abitur unnötig erschwert. Nach Ansicht des Verbandes hätten Schulen mit einem Start im Juli mehr Zeit für Prüfungen und Bewertungen. An der RWTH Aachen läuft ein Forschungsprojekt für ein mögliches Verhütungsmittel für Männer. Die Wissenschaftler hoffen auf eine Alternative zu hormonellen Methoden, die weniger Nebenwirkungen verursacht. Bislang liegt die Verantwortung bei der Verhütung meist bei Frauen. Die Forscher wollen das mit ihrem Projekt ändern. Wer aus Ostbelgien stammt und im Ausland lebt, könnte in Zukunft trotzdem über die Politik in der deutschsprachigen Gemeinschaft mitentscheiden. Hintergrund ist ein Vorschlag, der das Wahlrecht auf Regional- und Gemeinschaftswahlen ausweiten soll. Die Stimme soll dann per Briefwahl, Vollmacht oder über eine belgische Vertretung im Ausland abgegeben werden können. Den ganzen Tag über viele dichte graue Wolken bei uns im 100,5 Revier. Ganz, ganz selten gibt es mal ein paar sonnige Pausen. Hier vorm Studio kommt gerade die Sonne zum Glück mal ein kleines bisschen raus. Ansonsten müssen wir uns mit Regenschauern und Gewittern den ganzen Dienstag über abfinden. Temperaturen rund um die 22 Grad. In Erkelenz sind es 20, in Basweiler messen wir 19 Grad. Und auch morgen am Mittwoch geht's ähnlich grau und bewölkt weiter. Es ist dabei ein bisschen trockener als heute. Wie gerade angesprochen, die A4 Aachen Richtung Köln zwischen Eschweiler-Ost und Weißweiler ist die Autobahn zurzeit gesperrt. Weiterhin bitte die Gasse für Rettungs- und Einsatzfahrzeuge freihalten. Ein Rettungshubschrauber ist eben auch auf der Autobahn gelandet. Ihr steht zurzeit leider 60 Minuten im Stau.
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14: Na klar, immer zuerst hier bei uns auf 100,5 das Radio. Es blitzt in Aachen auf der Theaterstraße. Ist im 30er-Bereich. Meldet uns die Petra. Wir haben außerdem auf der Landstraße von Tripsrad nach Geilenkirchen eine Blitze. Dankeschön an Michaela und eine WhatsApp-Sprachnachricht ist reingekommen. Hi.
12: Ja, der Heinz aus Gangelt. Achtung, Prämienstraße, Alsdorf Zopp. Vorne an der Bushaltestelle steht die Blitze. Beide Fahrtrichtungen 30 km/h.
14: Super, dankeschön fürs Bescheid sagen, lieber Heinz. Dankeschön auch an alle anderen, die was melden. Alle Blitzen, die von euch kommen, die gehen direkt online bei uns in der 100,5 App. Lasst die Liste gerne noch weiter anwachsen. Alle Infos auch zu Staus und Verkehrsstörungen gerne an der 100,5 Hotline durchgeben. 0180 501 0055.
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Song, um mal kurz den Kopf auszuschalten und loszutanzen. Hört mal genau hin, vielleicht erkennt ihr ein bisschen Glow von Madcon. Für euch auf 100,5 das Hitradio. Fastboy und Glock Glock mit Born Again.

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0: Schönen Mittag euch, es ist 5:12 Uhr.
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0: Mit Wenzel Zachner. Kein Durchkommen auf der A4 in Richtung Köln. Bei Eschweiler Ost ist die A4 nach einem Unfall zwischen einem LKW und einem Auto gesperrt. Es gibt bisher noch keine Informationen zum Hergang des Unfalls und möglichen Verletzten. Dort ist eben aber ein Rettungshubschrauber auf der Autobahn gelandet. Der Verkehr wird vor Ort umgeleitet. Ende Dezember sind auf Kapverden 3 Menschen aus Rötchen getötet worden. Jetzt wird Anklage gegen den Sohn eines der Opfer erhoben. Dem 19-Jährigen wird Mord an seinem Vater, dessen Lebensgefährtin und ihrer Tochter vorgeworfen. Sie hatten damals alle zusammen Urlaub gemacht. Die Frau soll noch per Nachricht einen Hilferuf an eine Freundin in Deutschland verschickt haben. Die hatte damals die Polizei alarmiert. Der mutmaßliche Täter ist 2 Tage nach der Tat in Portugal verhaftet worden. Seitdem sitzt er in Untersuchungshaft. Das ist heute offiziell verkündet worden. Ab dem 1. Juli kostet der Besuch des Kölner Doms Eintritt. Besucher zahlen dann 12 Euro für den Zugang zu Deutschlands bekanntester Kathedrale. Gottesdienste und das persönliche Gebet bleiben aber weiterhin kostenlos. Mit den Einnahmen sollen unter anderem Reinigung, Sicherheit und der Erhalt des Doms finanziert werden. Sommerferien sollen nach dem Willen des Deutschen Philologenverbands nicht mehr im Juni beginnen. Die Lehrervertreter fordern, dass die Ferien frühestens am 1. Juli-Wochenende starten. Als Grund nennen sie das Abitur. Wenn die Ferien zu früh beginnen, bleibt nach ihrer Ansicht zu wenig Zeit für Prüfungen, Korrekturen und mögliche Nachprüfungen. In diesem Jahr starten die Sommerferien in einigen Bundesländern bereits am 29. Juni. Auch Belgier, die im Ausland leben, sollen in Zukunft das Parlament der deutschsprachigen Gemeinschaft wählen können. Das hat jetzt grünes Licht für entsprechende Pläne gegeben. Bisher dürfen Belgier im Ausland bereits bei Wahlen zur Kammer und zum Europaparlament abstimmen. Das soll in Zukunft dann auch für Regional- und Gemeinschaftswahlen möglich sein. Wie sieht das Internet aus Sicht von Kindern aus? Genau darüber sprechen heute Grundschüler aus Raren und Amel mit Politikern im Parlament der deutschsprachigen Gemeinschaft. Beim Zug der Demokratie stellen die Kinder vor, was sie sich für mehr Sicherheit im Netz wünschen und was sie selbst beitragen können. Die Ergebnisse präsentieren sie anschließend im Plenarsaal vor allen Teilnehmern. Und wer schon länger mit Schmerzen kämpft, bekommt heute zusätzliche Unterstützung. Zum bundesweiten Aktionstag gegen Schmerz gibt es auch in Aachen ein besonderes Beratungsangebot. Die Praxis Physiotherapie Schwarz beantwortet heute Fragen zwischen 6 und 8 Uhr abends von Betroffenen und Angehörigen am Telefon. Die Nummer, die findet ihr in der 100,5 App im News-Bereich. Zusätzlich ist den ganzen Tag ab 9 Uhr eine bundesweite Hotline der Deutschen Schmerzensgesellschaft erreichbar. Den ganzen Tag über viele dicke Wolken im 100,5 Revier, einige Regenschauer und auch und ab und zu auch mal Gewitter. Dazu Temperaturen um die 22 Grad. In Holzweiler und in Herzogenrath haben wir es gerade schon 21 Grad. Und auch morgen am Mittwoch geht es ähnlich grau und bewölkt weiter, dann aber immerhin wieder etwas trockener.
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0: Ihr habt es eben schon gehört, die A4 Herrlen-Aachen in Richtung Köln zwischen Eschweiler Ost und Weißweiler. Da hat es einen schweren Unfall gegeben. Bitte unbedingt eine Gasse für Rettungs- und Einsatzfahrzeuge bilden. Dort ist ja auch eben ein Rettungshubschrauber gelandet. Die Fahrbahn ist gesperrt und der Verkehr wird umgeleitet. Gerade steht ihr da etwa 1 Stunde lang im Stau, also haltet gut durch. Außerdem haben wir noch die A4 Aachen in Richtung Köln in Höhe des Kreuzes Aachen. Da ist ein liegen gebliebenes Fahrzeug auf dem Standstreifen. Fahrt da besonders vorsichtig.
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0: Hört ihr natürlich immer zuerst auf 100,5 das Hitradio. Die Petra hat in Aachen auf der Theaterstraße in der 30er-Zone eine Blitze gesehen. Der René aus Aachen ebenfalls in der 30er-Zone in Rötchen auf der Rosenthalstraße. Und der Heinz aus Gangelt außerdem in Alsdorf auf der Prämienstraße. Und auch das ist eine 30er-Zone. Alle Blitzen findet ihr in der 100,5-App. Und falls ihr noch was gesehen habt, Staus, Blitzen oder Verkehrsstörungen, dann meldet ihr das ganz einfach an der 100,5-Hotline. Das ist die 0180 501 0055.
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6: 10:55.
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6: Mit Wenzel Zachner. Kein Durchkommen auf der A4 in Richtung Köln. Bei Eschweiler Ost ist die A4 nach einem Unfall zwischen einem LKW und einem Auto gesperrt. Es gibt bisher noch keine Informationen zum Unfallhergang und möglichen Verletzten. Dort ist eben auch ein Rettungshubschrauber auf der Autobahn gelandet. Ende Dezember sind auf Kapverden 3 Menschen aus Rötchen getötet worden. Jetzt wird Anklage gegen den Sohn eines der Opfer erhoben. Dem 19-Jährigen wird Mord an seinem Vater, dessen Lebensgefährtin und ihrer Tochter vorgeworfen. Sie hatten damals alle zusammen Urlaub gemacht. Das ist heute offiziell verkündet worden. Ab dem 1. Juli kostet der Besuch des Kölner Doms Eintritt. Besucher zahlen dann 12 Euro für den Zugang zu Deutschlands bekanntester Kathedrale. Gottesdienste und das persönliche Gebet bleiben aber weiterhin kostenlos. Wie sieht das Internet aus Sicht von Kindern aus? Genau darüber sprechen heute Grundschüler aus Raren und Amel mit Politikern im Parlament der deutschsprachigen Gemeinschaft. Beim Zug der Demokratie stellen die Kinder vor, was sie sich für mehr Sicherheit im Netz wünschen und was sie selbst dazu beitragen können. Und wir schauen auf die Straßen im 100,5 Revier. Wie schon gehört, die A4 Herrenaachen Richtung Köln. Zwischen Eschweiler Ost und Weißweiler ist die Fahrbahn gesperrt und der Verkehr wird umgeleitet. Gerade steht ihr da mindestens eine Stunde lang im Stau, also haltet gut durch. Es staut sich da auch bei Höhe Aachener Land zurück. Außerdem die A4 auch immer noch Herrenaachen in Richtung Köln in Höhe des Kreuzes Aachen. Da ist ein liegen gebliebenes Fahrzeug auf dem Standstreifen. Fahrt da bitte vorsichtig. Und immer noch die A4 Herrenaachen Richtung Köln zwischen dem Kreuz Aachen und Eschweiler West. Da ist die Gefahr durch Spanngurte auf der Fahrbahn. Und
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6: Hätte ich gerne noch die B264 Aachen Richtung Düren gesagt. Zwischen der Anschlussstelle Eschweiler Ost und Langerwehe, da ist dichter Verkehr und da braucht ihr gerade 8 Minuten länger. Und jetzt schauen wir auf die Blitzen, die es natürlich immer zuerst auf 100,5 das Hit Radio gibt. Die Lena aus Allendorf hat in Aachen auf der Krefelder Straße Höhe des Therapiezentrums in beide Richtungen eine Blitze gesehen. Außerdem die Michaela aus Aachen von Tripsrath nach Geilenkirchen auf der Landstraße. Und ganz frisch rein kommt von Michael die Blitze in Rötchen auf der Haaner Straße in Richtung Mulatshütte. Danke euch fürs Melden. Alle Blitzen findet ihr auch nochmal in der 100,5 App. Und falls ihr was gesehen habt, Staus, Blitzen oder Verkehrsstörungen, könnt ihr ganz einfach melden. Und zwar per WhatsApp, auch gerne als Sprachnachricht an die 01578 212 1005.
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0: Luis Capaldi um 5:05.
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0: Das Geld wird auch für viele von uns knapper, Wenzel Zachner.
2: In Deutschland leben immer mehr Menschen in Armut.
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2: Laut dem neuen Armutsbericht des Paritätischen Gesamtverbands gelten inzwischen 13,3 Millionen Menschen als arm. Das entspricht gut 16% der Bevölkerung. Besonders groß sind die Unterschiede zwischen den Bundesländern. In Nordrhein-Westfalen liegt die Armutsquote bei 17,6% und damit über dem Bundesdurchschnitt. Noch stärker betroffen sind sind unter anderem Berlin, Hamburg und Sachsen-Anhalt. Die niedrigste Armutsquote gibt es in Bayern. Der Verband warnt davor, Sozialleistungen weiter zu kürzen. Besonders ältere Menschen, Alleinerziehende und Frauen seien von Armut betroffen. Ende Dezember sind auf Kap Verden 3 Menschen aus Rötchen getötet worden. Jetzt wird Anklage gegen den Sohn eines der Opfer erhoben. Dem 19-Jährigen wird Mord an seinem Vater, dessen Lebensgefährtin und ihrer Tochter vorgeworfen. Sie hatten damals alle zusammen Urlaub gemacht. Die Frau soll noch per Nachricht einen Hilferuf an eine Freundin in Deutschland geschickt haben. Die hatte damals die Polizei alarmiert. Der mutmaßliche Täter ist 2 Tage nach der Tat in Portugal verhaftet worden. Seitdem sitzt er in Untersuchungshaft. Das ist heute offiziell verkündet worden. Ab dem 1. Juli kostet der Besuch des Kölner Doms Eintritt. Besucher zahlen dann 12 Euro für den Zugang zu Deutschlands bekanntester Kathedrale. Gottesdienste und das persönliche Gebet bleiben aber weiterhin kostenlos. Mit den Einnahmen sollen unter anderem Reinigung, Sicherheit und der Erhalt des Doms finanziert werden. Kein Durchkommen auf der A4 in Richtung Köln. Bei Eschweiler Ost ist die A4 nach einem Unfall zwischen einem LKW und einem Auto gesperrt. Es gibt bisher noch keine Informationen zum Unfallhergang und möglichen Verletzten. Dort ist aber eben auch ein Rettungshubschrauber auf der Autobahn gelandet. Der Verkehr wird vor Ort umgeleitet. Die RWTH Aachen forscht zusammen mit 4 weiteren Unis zurzeit an einer neuen Verhütungsmethode für Männer. RWTH-Professor Marc Speer koordiniert das Projekt.
3: Ich glaube, der wesentliche Vorteil wäre, dass wir nicht in den Hormonhaushalt eingreifen. Wenn man in den Hormonhaushalt eingreift, werden ganz häufig verschiedenste Körperfunktionen auch beeinflusst. Und das bedeutet, dass man es immer mit Nebenwirkungen zu tun hat. Wenn es uns jetzt gelingen würde, gezielt die Muskelpumpe im Hoden zu blockieren, dann hätten wir eine Verhütungsmethode gefunden, die eben relativ nebenwirkungsfrei sein könnte.
2: Mit der Verhütungsmethode für Männer möchte Professor Speer einen Ausgleich schaffen, denn Verhütung sei bisher in erster Linie Frauensache. Und auch Belgier, die im Ausland leben, sollen in Zukunft das Parlament der deutschsprachigen Gemeinschaft wählen können. Das hat jetzt grünes Licht für entsprechende Pläne gegeben. Bisher dürfen Belgier im Ausland bereits bei Wahlen zur Kammer und zum Europaparlament abstimmen. Das soll in Zukunft auch für Regional- und Gemeinschaftswahlen möglich sein.
0: Heute ist es überwiegend grau bei uns im 100,5-Revier. Immer mal wieder Schauer, teilweise sind auch Gewitter mit dabei. Bei bis zu 22 Grad ist es milder als gestern. In Emden haben wir es 20 Grad, in Hel gerade 21. Und morgen geht es ähnlich grau und bewölkt weiter. Die gute Nachricht, es ist ein bisschen trockener und die Sonne lässt sich an öfter blicken. Ihr habt es eben.
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0: War ich was zu schnell? Ihr habt es eben vielleicht in den News gehört. Die A4 Aachen Richtung Köln ist zwischen Eschweiler Ost und Weißweiler nach dem LKW-Unfall noch weiterhin gesperrt. 6 Kilometer Stau auf dem Aachener Kreuz. Davor staut es sich mit über einer halben Stunde. Unsere Umleitungsempfehlung führt ab dem Aachener Kreuz über die A44 und dann über die A61.
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0: Na klar, immer zuerst hier bei uns auf 100,5 das Hitradio in Alzow auf der Prämienstraße, in Rötchen auf der Hahnerstraße Richtung Mullerzütte und in Aachen auf der Theaterstraße. Danke an Petra, Heinz aus Gangelt und an Michael fürs Melden. Alle Blitzen bekommt ihr auch in unserer App. Staus, Blitzen und Verkehrsstörungen meldet ihr ganz einfach an der 100,5 Hotline 0180 501 0055. Allen unterwegs eine gute und vor allem auch sichere Fahrt.
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0: Hallihallo, wir feiern mit euch die kleinen Freuden im Alltag. Heute für viele der letzte Arbeitstag, bevor es dann heute Nacht oder morgen zu Rock am Ring oder auch zu Rock im Park geht. Viel Spaß allen Festivalgängern.

0: Bruno Mars. Mit guter Laune Sound hier auf 100,5 das Radio. Swipe nach links. Wegen Politik. Ja, passiert offenbar öfter als gedacht. Eine aktuelle Studie der Uni Köln zeigt, in den USA achten viele auf Dating-Apps stark darauf, ob das politische Lager passt. Demokraten und Republikaner sortieren sich gegenseitig häufig direkt aus. Die Forscher sagen, viele schließen von der politischen Einstellung auf Werte, Lebensstil und Charakter. Und auch in Deutschland könnte das Thema wichtiger werden, gerade weil junge Frauen zuletzt deutlich linker gewählt haben als junge Männer. Heißt also, beim Dating zählt nicht mehr nur Humor, Aussehen oder Hundeliebe. Manchmal entscheidet offenbar auch das Kreuzchen auf dem Wahlzettel. Doch ab wann beim Daten über Politik sprechen?
1: Beim ersten Date? Nein, auf keinen Fall. Erstmal die Person kennenlernen, erstmal schauen, wie die so drauf ist. Politik beim ersten Gespräch gehört nicht dazu. Das endet meistens nicht gut.
2: Beim Dating, wann sollte man politische Themen ansprechen?
3: Ich würde beim ersten Date abchecken, ob die AfD im Game ist oder nicht.
2: Also direkt, oh, du hast schöne blaue Augen, wählst du auch blau?
3: So in der Art, ja.
4: Ja, ist schon weird, ne, beim ersten Date. Das ist eine komische Frage. Ich finde es eine Red Flag. Derjenige, der die Frage über Politik stellt, würde ich sofort sagen, zahlen bitte, und dann würde ich gehen.

0: Ed Sheeran, Eyes Closed, hier auf 100,5 das Hitradio. In der besten Musik geht's gleich weiter mit Ray Dalton. Genießt den Tag, egal was ihr macht und treibt.
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9: Wir haben's 2:05.
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11: Mit Wenzel Zachner. Laut dem neuen Armutsbericht des Paritätischen Gesamtverbands gelten inzwischen mehr als 13 Millionen Menschen in Deutschland als arm. Das entspricht gut 16% der Bevölkerung. In NRW liegt die Armutsquote sogar über dem Bundesdurchschnitt. Ende Dezember sind auf Kapverden 3 Menschen aus Rötchen getötet worden. Jetzt wird Anklage gegen den Sohn eines der Opfer erhoben. Dem 19-Jährigen wird Mord an seinem Vater, dessen Lebensgefährtin und ihrer Tochter vorgeworfen. Sie hatten damals alle zusammen Urlaub gemacht. Das ist heute offiziell verkündet worden. Ab dem 1. Juli kostet der Besuch des Kölner Doms Eintritt. Besucher zahlen dann 12 Euro für den Zugang zu Deutschlands bekanntester Kathedrale. Gottesdienste und das persönliche Gebet bleiben aber weiterhin kostenlos. Und auch Belgier, die im Ausland leben, sollen in Zukunft das Parlament der deutschsprachigen Gemeinschaft wählen können. Das hat jetzt grünes Licht für entsprechende Pläne gegeben. Bisher dürfen Belgier im Ausland bereits bei Wahlen zur Kammer und zum Europaparlament abstimmen.
9: Das dickste Problem am diesen Dienstagnachmittag auf der A4 Aachen Richtung Köln. Die ist ja zwischen Eschweiler aus und Weißweiler nach dem LKW-Unfall weiterhin gesperrt bis zum Nachmittag. Da staut es sich davor, ihr braucht eine Dreiviertelstunde länger. Unsere Umleitungsempfehlung führt ab dem Kreuz Aachen über die A44, dann über die A61 weiter in Richtung Köln. Haltet da gut durch, falls ihr im Stau steht.
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9: Na klar, immer zuerst hier bei uns auf 100,5. Das Hitradio von Tripsrad nach Geilenkirchen auf der Landstraße wird unter anderem geblitzt. In Aachen auf der Krefelder Straße und in Rötchen auf der Rosenthalstraße in der 30er-Zone. Danke an René aus Aachen, an Michaela und an Lena. Alle Blitzen bekommt ihr auch in unserer App. Staus, Blitzen und Verkehrsstörungen meldet ihr ganz einfach via WhatsApp 01578 212 1005. Kommt gut an.
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0: Damit Kennedy mit Funeral hier bei uns. Die Musik von Fastboy ist für alle da, auch für...
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0: Die beiden Brüder teilen sich auf Insta ein Video. Sonnenuntergang, eine Gitarre und die besten Zuschauer, zwei Pferde. Die stehen ganz entspannt auf der Weide und kriegen ein Live-Konzert. Die Fans finden es auch super klasse. Sieht aus wie in einem Film. Und tierliebende Männer finden sie sowieso sehr sexy. Haha. Nur die Pferde wirken irgendwie nicht so begeistert. Das eine frisst die ganze Zeit weiter Gras. Naja, vielleicht bleiben wir da doch lieber bei Menschen als Fans. Unser Hit-Tipp in dieser Woche, Beautiful Life von Fastboy. Neu auf 100,5, das Hit-Radio.

Unser Hit in dieser Woche neu bei uns, Fastball mit Beautiful Life. Und jetzt drehen wir das Radio ein bisschen lauter zu Natasha Bedingfield und Unwritten auf 100,5. Das ist Radio.

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0: Ian und Dior um 5 vor 2. Hi.
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0: Sprit, Essen, Miete, Wenzel Zachner, gefühlt wird alles teurer.
2: Und für viele Deutsche ist das mittlerweile zu viel.
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2: Jeder sechste Mensch in Deutschland gilt inzwischen als arm oder armutsgefährdet. Laut dem neuen Armutsbericht des Paritätischen Wohlfahrtsverbands betrifft das mehr als 13 Millionen Menschen. Besonders hoch ist das Armutsrisiko bei Alleinerziehenden, älteren Menschen und Menschen, die alleine leben. In NRW liegt die Armutsquote mit 17,6% auch noch über dem Bundesdurchschnitt. Der Verband warnt vor weiteren Kürzungen bei Sozialleistungen. Viele Menschen hätten schon jetzt Probleme, Strom, Heizung oder wichtige Anschaffungen zu bezahlen. Auch der Wiesnbesuch in München wird wieder teurer. Das ist heute bekannt gegeben worden. Für eine Maß Bier müssen Besucher auf dem Oktoberfest in diesem Jahr bis zu 15,90 Euro bezahlen. Damit kratzt der Preis erstmals an der 16-Euro-Marke. Auch Wasser, Limo und Spezi kosten mehr als im letzten Jahr. Immer mehr Menschen in Deutschland fühlen sich diskriminiert. Mehr als 13.000 Betroffene haben sich im vergangenen Jahr an die Antidiskriminierungsstelle des Bundes gewandt. Das waren laut der Behörde rund 15% mehr Fälle als im Jahr davor. Die häufigsten Gründe waren demnach Rassismus, Diskriminierung wegen einer Behinderung oder wegen des Geschlechts, sagt Antidiskriminierungsbeauftragter Attermann.
3: Mit 43% kamen die mit Abstand meisten Fälle zu rassistischer Diskriminierung. Das ist ein negativer Trend, der sich seit 5 Jahren abzeichnet. Dabei geht es besonders oft um Diskriminierung im Job, auf dem Amt oder bei der Wohnungssuche.
2: Die Antidiskriminierungsstelle kritisiert, dass Politik und Staat zu wenig gegen Benachteiligung unternehmen würden. Der Besuch im Kölner Dom kostet ab dem 1. Juli Eintritt. Erwachsene zahlen 12 Euro, Kinder unter 14 Jahren kommen weiter komplett kostenlos rein. Das Domkapitel in Köln begründet den Schritt mit steigenden Kosten für Sicherheit, Reinigung und den Erhalt des Doms. Kostenlos bleibt der Dom aber auch unter anderem für Gottesdienstbesucher und Menschen, die dort beten wollen. Dafür soll es dann einen extra Eingang geben. Die Entscheidung sorgt in Köln weiter für Diskussionen. Kritiker finden den Preis zu hoch, andere verweisen auf noch teurere Kirchen im Ausland. Ende Dezember sind auf Kapverden 3 Menschen aus Rötchen getötet worden. Jetzt wird Anklage gegen den Sohn eines der Opfer erhoben. Dem 19-Jährigen wird Mord an seinem Vater, dessen Lebensgefährtin und ihrer Tochter vorgeworfen. Sie hatten damals alle zusammen Urlaub gemacht. Die Frau soll noch per Nachricht einen Hilferuf an eine Freundin in Deutschland geschickt haben. Die hatte damals die Polizei dann alarmiert. Der mutmaßliche Täter ist 2 Tage nach der Tat in Portugal verhaftet worden. Seitdem sitzt er in Untersuchungshaft. Und Forscher aus Jülich haben ein neues Konzept gegen Schlafprobleme entwickelt. Der sogenannte One-Sleep-Health-Ansatz sieht Schlaf nicht mehr nur als Privatsache, sondern als wichtiges Thema für Gesundheit, Umwelt und Gesellschaft. Die Wissenschaftler fordern unter anderem ruhigere Städte, weniger Lichtverschmutzung und bessere Arbeitszeiten.
0: Es bleibt erstmal grau bei uns im 100,5 Revier. Teilweise ist es auch nass und Gewitter sind auch mit dabei. 20 Grad in Bruchweiden, in Überpalmberg haben wir es 21 Grad. Morgen auch ähnlich bewölkt. Es bleibt dann aber mehr trocken als nass. Und es wird auch wieder ein Stückchen wärmer. Die A48 Richtung Köln ist zwischen Eschweiler-Ost und Weißweiler nach einem LKW-Unfall weiterhin gesperrt. Es staut sich davor, ihr braucht eine Dreiviertelstunde länger. Unsere Umleitungsempfehlung läuft über die A44 und die A61. Und Claudia meldet auch noch einen Unfall in Rötchen in Höhe der Grünbleistraße.
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0: Na klar, bekommt ihr immer zuerst hier bei uns auf 100,5 das Hitradio. In Aachen-Hachen wird auf der Würselner Straße geblitzt, in der 30er-Zone. Von Linnich Richtung Hottorf auf der Elz 226 und in Friesenrad auf der Schleidener Straße. Danke an ganz viele von euch, die das gesehen und uns gemeldet haben. Unter anderem Bianca, Ingo und Heiner aus Monschau. Alle Blitzen, auch in unserer App, Staus, Blitzen und Verkehrsstörung, meldet ihr ganz einfach via WhatsApp 01578 212 1005. Gute Fahrt!
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0: Und ganz viel Frauenpower. Gleich Bibi Rexha davor näher und los geht's mit Ray.

0: Baby Rexha mit New Religion hier auf 100,5 Das Hit Radio. In vielen Partnerschaften ist es oft das gleiche Bild. Verhütung ist bisher Frauensache. Ändert sich bald vielleicht. Die RWTH Aachen forscht gerade an einer Verhütungsmethode für Männer. Habt ihr vielleicht schon bei uns in den News gehört. Professor Marc Speer koordiniert das Projekt.
1: Ich denke, das ist ein insgesamt sehr stark unterforschtes Feld. Wir verstehen wirklich sehr, sehr wenig über die männliche und auch weibliche Reproduktion. Das ist ein bisschen unerwartet. Man könnte auch sagen, es ist erschreckend, wie wenig wir die Physiologie dahinter verstehen.
0: Beliebt ist ja neben dem Kondom ist ja die Antibabypille, die funktioniert mit Hormonen, bringt dementsprechend eine Menge Nebenwirkungen mit. Welchen Vorteil hätte eure Verhütungsmethode?
1: Ich glaube, der wesentliche Vorteil wäre, dass wir nicht in den Hormonhaushalt eingreifen. Wenn man in den Hormonhaushalt eingreift, werden ganz häufig verschiedenste Körperfunktionen auch beeinflusst und das bedeutet, dass man es immer mit Nebenwirkungen zu tun hat. Wenn es uns jetzt gelingen würde, gezielt die Muskelpumpe im Hoden zu blockieren, dann hätten wir eine Verhütungsmethode gefunden, die eben relativ nebenwirkungsfrei sein könnte.
0: Und das klingt klasse. Ein weiterer Vorteil, kommt der Kinderwunsch, kann man es dann wieder rückgängig machen. Vielleicht ist das unsere Zukunft und Verhütung wird auch Männersache. Allerdings gibt es noch keinen Termin, wann die neue Methode für den Mann kommt.

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9: Hallo, wir haben es 3:05.
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11: Mit Wenzel Zachner. Jeder 6. Mensch in Deutschland gilt als arm oder armutsgefährdet. Laut dem neuen Armutsbericht des Paritätischen Wohlfahrtsverbands betrifft das mehr als 13 Millionen Menschen. Besonders hoch ist das Armutsrisiko bei Alleinerziehenden, älteren Menschen und Menschen, die alleine leben. Auch der Wiesnbesuch in München wird wieder teurer, das ist heute bekannt gegeben worden. Für eine Maß Bier müssen Besucher auf dem Oktoberfest in diesem Jahr bis zu 15,90 Euro zahlen. Damit kratzt der Preis erstmals an der 16-Euro-Marke. Ende Dezember sind auf Kapverden 3 Menschen aus Rötchen getötet worden. Jetzt wird Anklage gegen den Sohn eines der Opfer erhoben. Dem 19-Jährigen wird Mord an seinem Vater, dessen Lebensgefährtin und ihrer Tochter vorgeworfen. Sie hatten damals alle zusammen Urlaub gemacht. Und Forscher aus Jülich haben ein neues Konzept gegen Schlafprobleme entwickelt. Der sogenannte One Sleep Health Ansatz sieht Schlaf nicht mehr nur als Privatsache, sondern als wichtiges Thema für Gesundheit, Umwelt und Gesellschaft. Die Wissenschaftler fordern unter anderem ruhigere Städte, weniger Lichtverschmutzung und bessere Arbeitszeiten.
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9: Vorsicht auf der A4 Aachen Richtung Köln zwischen Lauensberg und Aachen Zentrum, da haben wir einen Unfall. Dann ist die A4 im weiteren Verlauf zwischen Eschweiler Ost und Weißweiler nach einem LKW-Unfall weiterhin gesperrt. 6 Kilometer Stau ab dem Aachener Kreuz. Ihr braucht da über eine Stunde länger. Eine Umleitung ab dem Aachener Kreuz führt über die A44 und die A61. Und es gab noch einen Unfall in Rötchenhöhe der Grünepleistraße. Da am besten auch weiträumig umfahren.
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9: Na klar, immer zuerst hier bei uns auf 100,5 das Hitradio in Zopp auf der Prämienstraße von Linnich Richtung Hottorf auf der L226. Und in Wassenberg, Forster Weg, wird unter anderem geblitzt und in Aachen-Haaren auf der Würselner Straße. Danke an Marc, Ingo und viele andere, die was gesehen und uns gemeldet haben. Alle blitzen auch in unserer App. Straußblitzen, Verkehrsstörungen meldet ihr ganz einfach an der 100,5 Hotline. 0180 501 0055. Kommt gut an mit der besten Musik von Holly Humberstone.
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0: Michael Schulte und Ostis mit Half of My Heart. 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
2: Die Tippkönigin.
3: Keiner hat sie auf dem Schirm, doch am Ende steht sie meist ganz oben. Die Tippkönigin hat eben den berühmten 7. Sinn.
4: Ach, den Finnen würde ich das gönnen. Die sind alle so schnuckelig.
3: Ich würde die Argumentation ja hinterfragen, aber die Tippkönigin liegt auch vor mir. Und zwar mit weitem Abstand.
4: Ganz ehrlich, die Belgier hatten bei den letzten Meisterschaften immer so viel Pech. Diesmal wird's was, da glaube ich ganz fest dran.
3: Bis heute rätseln wir, ob sich hinter der Fassade die größte Fußballkompetenz des Büros versteckt oder ob weibliche Intuition einfach stärker ist als jahrelange Kreisliga-Erfahrung. So oder so, Glückwunsch zum 3. 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

0: Liam Payne und Rita Ora mit For You um gleich 5 vor 3. Hi.
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0: Das geht uns alle was an, Wenzel Tachner.
2: Diskriminierung ist in Deutschland ein wachsendes Problem.
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2: Immer mehr Menschen in Deutschland fühlen sich benachteiligt oder auch ausgegrenzt. Die Antidiskriminierungsstelle des Bundes hat im vergangenen Jahr mehr als 13.000 Beratungsanfragen gezählt, so viele wie noch nie. Am häufigsten ging es dabei um rassistische Diskriminierung. Viele Betroffene haben sich aber auch wegen einer Behinderung oder wegen Benachteiligung als Frau gemeldet. Aber jeder kann Opfer werden, sagt Antidiskriminierungsbeauftragte Attermann.
3: Jeder Mensch kann im Laufe seines Lebens benachteiligt erfahren. Dafür reicht es manchmal schon, zu jung zu sein oder zu alt, schwanger zu werden oder eine chronische Krankheit zu bekommen. Es ist also nicht nur für einzelne Gruppen wichtig, dass sie vor Diskriminierung geschützt sind.
2: Die Antidiskriminierungsstelle fordert mehr Einsatz von Politik und Behörden im Kampf gegen Diskriminierung. Jeder sechste Mensch in Deutschland gilt inzwischen als arm oder armutsgefährdet. Laut dem neuen Armutsbericht des Paritätischen Wohlfahrtsverbands betrifft das mehr als 13 Millionen Menschen. Besonders hoch ist das Armutsrisiko bei Alleinerziehenden, bei älteren Menschen und bei Menschen, die alleine leben. Der Verband warnt vor weiteren Kürzungen bei Sozialleistungen. Viele Menschen hätten schon jetzt Probleme, Strom, Heizung oder wichtige Anschaffungen zu bezahlen. Der Besuch im Kölner Dom kostet ab dem 1. Juli Eintritt. Erwachsene zahlen 12 Euro, Kinder unter 14 Jahren kommen weiter komplett kostenlos rein. Das Domkapitel in Köln begründet den Schritt mit steigenden Kosten für Sicherheit, Reinigung und den Erhalt des Doms. Kostenlos bleibt der Dom aber für Gottesdienstbesucher und Menschen, die dort beten wollen. Dafür soll es einen eigenen Eingang geben. Die Entscheidung sorgt in Köln weiter für Diskussionen. Kritiker finden den Preis zu hoch, andere verweisen aber auch auf noch teurere Kirchen im Ausland. Auf der A4 hat es heute gleich 2 Unfälle gegeben. Der schwere Unfall ist heute Vormittag bei Eschweiler Ost passiert. Dort sind ein LKW und ein Auto zusammengestoßen. 3 Menschen mussten ins Krankenhaus gebracht werden. Wie schwer sie verletzt wurden, ist noch unklar. Und die A4 in Richtung Köln bleibt dort weiter gesperrt. Laut Polizei muss die Unfallstelle noch gereinigt und der beschädigte LKW gesichert werden. Es kommt da also weiter zu langen Staus. Am Nachmittag hat es dann noch einen zweiten Unfall bei Aachen-Laurenzberg gegeben. Dort sind ebenfalls ein LKW und ein Auto zusammengestoßen. Verletzt wurde dabei aber zum Glück niemand. Und in Aachen startet am Wochenende wieder Sport im Park. Ab Samstag gibt es 6 Wochen lang kostenlose Sportangebote unter freiem Himmel, verteilt auf 22 Parks und Grünflächen im ganzen Stadtgebiet. Mit dabei sind unter anderem Yoga, Pilates, Kickboxen, Mountainbiken oder Tanzkurse.
0: In Würselen und in Unterbruch haben wir es jeweils 21 Grad. Viele Wolken am Himmel, teilweise sind auch Schauer mit dabei, auch mit Gewitter. Ja, und morgen am Mittwoch geht es dann ähnlich grau und bewölkt weiter. Die gute Nachricht, es wird ein bisschen trockener und die Sonne lässt sich dann auch wieder öfter blicken. Ihr habt es vielleicht eben in den News gehört, die A4 Aachen Richtung Köln ist weiterhin zwischen Eschweiler Ost und Weißweiler wegen der Bergungsarbeiten und der Aufräumarbeiten gesperrt, voraussichtlich bis 16 Uhr. Davor staut es sich mit 8 Kilometern ab dem Aachener Kreuz. Eine Umleitung führt am besten über dem Kreuz Aachen, dann über die A44 und dann rüber auf die 61.
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0: Na klar, immer zuerst hier bei uns auf 100,5, das Hitradio. In Wassenberg, Forster Weg, von Lennig Richtung Kottdorf auf der L226 und in Rötchen auf der Hahnerstraße Richtung Molalshütte. Danke an Michael, an Ingo, an Marc und viele andere, die das gesehen und uns gemeldet haben. Alle Blitzen, wie immer auch in unserer App, da meldet ihr auch jederzeit Staus, Blitzen und Verkehrsstörungen. Kommt gut an.
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0: Und der meisten Musik. Gleich Alex Warren, davor Adele und los geht's mit Leonie.

0: Bieber mit I Don't Care auf 100,5 Das Hit Radio. Wir alle kennen das doch, wenn wir lange auf was hinfiebern, ist die Freude riesengroß, wenn es endlich soweit ist. Den Mitarbeitern und Besuchern vom Theater Aachen geht's genauso. Heute beginnt der Vorverkauf für die nächste Spielzeit. Teilweise wird 4 Jahre an Stücken gearbeitet, bevor sie dann auf die große Bühne kommen.
1: Das bedeutet, dass wenn man das Programm präsentiert, dass es wie Weihnachten ist eigentlich, weil man endlich die Pakete auspacken darf. Eine Stadt wie Aachen ohne Theater ist quasi unvorstellbar und unattraktiv. Und ich glaube, man bekommt sehr, sehr viel geboten. Für Studierende und Schüler haben wir auch ein ganz tolles Angebot. 8,50 Euro Tickets, die sind natürlich ein Highlight.
0: Sagt Generalintendantin Elena Zwawara. Für jeden Geschmack ist etwas dabei. Das Theater bietet auch Familien-, Jugend-, Krabbel- und Sitzkissenkonzerte an.
1: Junges Publikum ist das ehrlichste Publikum. Und die mischen sich ja auch in die Geschichten ein. Also wenn der Wolf kommt und er möchte das Lamm essen, zum Beispiel bei einem der Sitzkissenkonzerte, da wird wahnsinnig viel dazwischen gerufen und gesagt, nein, das darfst du nicht und du hast gar keinen Hunger, isst doch die Gemüsesuppe. Also das ist schon toll.
0: Ein Highlight ist auch der neue Generalmusikdirektor, Levente Türk. Er freut sich endlich, bei uns im 100,5 Revier loslegen zu können.
2: Es ist wahnsinnig aufregend, dass ich meine Lieblingskomponisten Mozart oder Verdi dirigieren darf mit Don Carlo oder Don Giovanni, dass ich eine ungarische Operette als ungarischer Generalmusikdirektor aufführen darf. Es sind natürlich auch die Sinfoniekonzerte wahnsinnig aufregend. Ich freue mich sehr, die Rheinländer kennenzulernen und wie freundlich sie mich empfangen haben.
0: Heute startet der Vorverkauf für jede Menge Spannendes, Witziges und Musikalisches in der kommenden Spielzeit beim Theater Aachen.
3: 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Olivia Dean mit So Easy to Fall in Love.

0: Gute Laune Sound von Kamerad hier auf 100,5 das Radio. Gleich für euch Hendrix. Nur für euch die beste Musik am Dienstagnachmittag.
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10: Hallo, 3:55 haben wir's.
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12: Mit Wenzel Zachner. Immer mehr Menschen in Deutschland fühlen sich benachteiligt oder ausgegrenzt. Die Antidiskriminierungsstelle des Bundes hat im vergangenen Jahr mehr als 13.000 Beratungsanfragen gezählt, so viele wie noch nie. Am häufigsten ging es dabei um rassistische Diskriminierung. Jeder sechste Mensch in Deutschland gilt inzwischen als arm oder armutsgefährdet. Laut dem neuen Armutsbericht des Paritätischen Wohlfahrtsverbands betrifft das mehr als 13 Millionen Menschen in Deutschland. Auf der A4 hat es heute gleich zwei Unfälle im 100,5 Revier gegeben. Der schwerere Unfall ist heute Vormittag bei Eschweiler Ost passiert. Dort sind ein LKW und ein Auto zusammengestoßen. Drei Menschen mussten ins Krankenhaus gebracht werden. Wie schwer sie verletzt wurden, ist noch unklar. Und am Nachmittag hat es dann noch einen zweiten Unfall bei Aachen-Laurensberg gegeben. Dort sind ebenfalls ein LKW und ein Auto zusammengestoßen. Verletzt wurde dabei aber zum Glück niemand. Und in Aachen startet am Wochenende wieder Sport im Park. Ab Samstag gibt es 6 Wochen lang kostenlose Sportangebote unter freiem Himmel. Verteilt auf 22 Parks und Grünanlagen im ganzen Stadtgebiet.
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10: Vorsicht auf der A4 Aachen-Köln zwischen Langer Wehe und Rastplatz Ruhrscholle Süd. In beiden Richtungen Gefahr, weil Menschen Steine auf die Fahrbahn werfen. Warum auch immer. Dann die A4 Aachen Richtung Köln ist weiterhin zwischen Eschweiler Ost und Weißweiler wegen Bergungsarbeiten und Aufräumarbeiten nach einem LKW-Unfall gesperrt. Davor staute es sich mit mehreren Kilometern. Ihr braucht da über eine Stunde länger, haltet da weiterhin gut durch. Die Umleitung führt ab dem Kreuz Aachen über die A44 und die A61. Und es staut sich zum Hagelkreuz. Da braucht ihr so ungefähr eine halbe Stunde länger.
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10: Na klar, immer zuerst hier bei uns auf 100,5 das Hitradio in Aachen auf der Krefelder Straße, Höhe der 100,5 Arena in Stolberg auf der Kockerillstraße und in Würzeln auf der K30. Danke an Hubert, Wolfgang, Kira, Andi und viele andere, die was gesehen und uns gemeldet haben. An der 100,5 Hotline unter der 0180 501 0055 meldet ihr jederzeit Stausblitzen und Verkehrsstörungen. Und alle Blitzen, die findet ihr auch in unserer App. Kommt gut an.
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Tracy Abrams, that's so true hier auf 100,5 das Zitrado. Wir trotzen dem nassgrauen Wetter da draußen mit bisschen Sommervibes und der aktuellen Nummer von Kygo, Save My Love. Klingt nach Festivals, Sommer und einer guten Zeit mit Freunden und auch so ein bisschen zur Vorfreude auf lange, entspannte Sommernächte.

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1: Shaggy. Auf 100,5 das Hitradio mit einem Update von den Straßen. Vorsicht auf der A46 Düsseldorf-Heinsberg zwischen Erkelenz-Süd und Hückelhofen-Ost in beiden Richtungen. Aquaplaning-Gefahr. Danke auch an Evi, die das gesehen hat und uns auch gemeldet hat. Jetzt geht's weiter mit Weiß und Tom Gregory in der besten Musik.

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0: Hallo zusammen. Wir haben es 5 vor 4.
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0: Diskriminierung ist und bleibt ein wachsendes Problem, Wenzel Sachner.
2: Immer mehr Menschen in Deutschland fühlen sich benachteiligt oder ausgegrenzt.
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2: Die Antidiskriminierungsstelle des Bundes hat im vergangenen Jahr mehr als 13.000 Beratungsanfragen gezählt, so viele wie noch nie. Am häufigsten ging es dabei um rassistische Diskriminierung. Viele Betroffene haben sich aber auch wegen Diskriminierung wegen einer Behinderung oder wegen Benachteiligung als Frau gemeldet. Die Antidiskriminierungsstelle fordert mehr Einsatz von Politik und Behörden im Kampf gegen Diskriminierung. Auf der A4 hat es heute gleich 2 Unfälle gegeben. Der schwerere Unfall ist heute Vormittag bei Eschweiler Ost passiert. Dort sind ein LKW und ein Auto zusammengestoßen. 3 Menschen mussten verletzt ins Krankenhaus gebracht werden. Wie schwer sie verletzt wurden, ist noch unklar. Die A4 Richtung Köln bleibt dort weiter gesperrt. Laut Polizei muss die Unfallstelle noch gereinigt werden. Der 14-Jährige, der vergangene Woche in Mönchengladbach mit einem E-Scooter gegen eine Litfaßsäule gefahren ist, ist gestorben. Das hat die Polizei jetzt mitgeteilt. Der Jugendliche hatte laut Polizei versucht, einer Fußgängerin auszuweichen und dabei dann auch die Kontrolle über den E-Scooter verloren. Er war danach mit lebensgefährlichen Verletzungen ins Krankenhaus gekommen. Und der Besuch im Kölner Dom kostet ab dem 1. Juli Eintritt. Erwachsene zahlen 12 Euro, kostenlos bleibt der Dom aber für Gottesdienstbesucher und Menschen, die dort beten wollen. Dafür soll es einen eigenen Eingang geben. In Aachen ist das erstmal nicht geplant, sagt der Aachener Dompropst Rolf Preter Krämer.
3: Wir haben in den vergangenen Jahren immer wieder versucht, dies durch verschiedene Maßnahmen auch zu machen. Also zum Beispiel, dass wir die Leute bitten, für ein Foto doch einen kleinen Beitrag zu spenden von 1 Euro. Wir sind derzeit nicht in der Diskussion, dass wir Eintrittsgeld nehmen. Ich weiß aber, dass die Kölner Situation auch sehr dramatisch ist.
2: Das Domkapitel in Köln begründet den Schritt mit steigenden Kosten für Sicherheit, Reinigung und den Erhalt des Doms.
0: Es bleibt grau heute bei uns im 100,5 Revier. Teilweise auch nass und Gewitter sind auch mit dabei. Im Zweifel haben wir 17 Grad in Allenhofen, 18. Morgen am Mittwoch geht es ähnlich weiter mit vielen Wolken. Es bleibt aber meistens trocken. So schaut's aus. Vorsicht auf der A46 Düsseldorf-Heinsberg zwischen Erkelenz Süd und Hückelhofen Ost. In beiden Richtungen besteht Gefahr wegen Aquaplaning. Und auch auf der A61 Venlo-München-Gladbach zwischen Nettetal und Viersen. Dann habt ihr es vielleicht eben in den News gehört. Die A4 Aachen Richtung Köln ist weiterhin zwischen Eschweiler Ost und Weißweiler nach Bergungsarbeiten und Aufräumarbeiten nach einem LKW-Unfall gesperrt. Da staut er sich davor zurück bis zum Aachener Kreuz. Ihr braucht da über eine Stunde länger. Weiterhin gutes Durchhalten. Dann haben wir die A44 Aachen-München-Gladbach zwischen dem Aachener Kreuz und Alsdorf 2 Kilometer stocken. Da braucht ihr so 5 Minuten. Länger. Und auf der K30 staut es sich, weil ein LKW anscheinend nicht weiß, wie hoch er ist. Ja, gute Sache für den LKW-Fahrer. Viele Grüße. Und in Allendorf auf der von Köln-Straße staut es sich ebenfalls. Da braucht ihr eine halbe Stunde länger.
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0: Na klar, immer zuerst hier bei uns auf 100,5. Das ist Radio. Der Wolfgang hat für euch eine Blitze.
4: Hallihallo. K30 in Würseln an der Feuerwehr. 50, ich denke mal in beiden Richtungen.
0: Danke dir und danke auch an Andi, Volker und Pützi fürs Melden. In Stolberg wird auf der Kockerillstraße noch geblitzt. Melden Hubert und Anna und in Aachen auf der Krefelder Straße bei der 100,5 Arena hat Kiran auch eine Blitze gesehen. Danke euch fürs Melden. Alle Blitzen wie immer auch in unserer App. Staus, Blitzen und Verkehrsstörungen meldet ihr ganz einfach an der 100,5 Hotline 0180 501 0055. Allen unterwegs eine gute Fahrt.
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0: Hallihallo, schönen Feierabend euch.

0: Samba mit Homebreaker hier auf 100,5 das sind Radio. Das ist doch einfach nur kurios. Stellt euch mal vor, jemand behauptet, mir ist die Jungfrau Maria erschienen. Ich habe sie tatsächlich gesehen. Genau mit so einem Fall beschäftigt sich jetzt das Bistum Aachen. Vor Jahren hat eine Frau aus Düren angeblich mehrfach die Mutter Gottes in kleinem Eifelort Siefernerich gesehen. Siefernerich, so heißt der Ort, ne? Daniel Niesen, ja, okay. Tausend Pilger sind damals da hingekommen und jetzt, mehr als 20 Jahre später, wird das Ganze offiziell untersucht. Da stellen wir uns doch noch die Frage, wie wird sowas untersucht?
1: Ja, das ist eine gute Frage und tatsächlich läuft das ziemlich sachlich ab. Eine Expertenkommission kommt extra aus dem Vatikan und prüft erstmal die Person selbst, also die das behauptet hat. Ist sie glaubwürdig? Sind die Aussagen über die Jahre gleich geblieben? Gibt es medizinische oder psychologische Erklärungen?
0: Okay.
1: Und dann schauen Experten auf die Botschaften der Marienerscheinung. Gibt es da irgendwas, das der katholischen Lehre widerspricht? Und am Ende wird geprüft, was daraus entstanden ist. Haben Menschen dadurch zum Glauben gefunden oder ging es eher um Aufmerksamkeit?
0: Und am Ende sagt die Kirche dann, ja, Maria war wirklich da oder eben nicht?
1: Das Verrückte ist, wahrscheinlich sagt sie halt gar nichts. Nach den neuen Regeln entscheidet die Kirche meistens gar nicht mehr, ob etwas wirklich übernatürlich war. Sie sagt eher, ja gut, wir haben nichts gefunden, was dagegen spricht oder eben, da gibt's zu viele Fragezeichen. Am Ende bildet sich aber jeder, wie das bei Religion so ist, seine eigene Meinung dazu.
0: Heißt, selbst bei einer möglichen Marienerscheinung landen wir erstmal bei Gutachten, Aktenordnern und einer Expertenkommission. Willkommen in Deutschland!

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10: Hallo, wir haben es 4:55.
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12: Mit Wenzel Zachner. Die Antidiskriminierungsstelle des Bundes hat im vergangenen Jahr mehr als 13.000 Beratungsanfragen gezählt, so viele wie noch nie. Am häufigsten ging es dabei um rassistische Diskriminierung. Auf der A4 hat es heute gleich 2 Unfälle im 100,5 Revier gegeben. Der schwerere Unfall ist heute Vormittag bei Eschweiler Ost passiert. Dort sind ein LKW und ein Auto zusammengestoßen. 3 Menschen mussten ins Krankenhaus gebracht werden. Am Nachmittag hat es dann noch einen zweiten Unfall bei Aachen-Laurensberg gegeben. Dort sind ebenfalls ein LKW und ein Auto zusammengestoßen. Verletzt wurde dabei aber niemand. Der 14-Jährige, der vergangene Woche in Mönchengladbach mit einem E-Scooter gegen eine Litfaßsäule gefahren ist, ist gestorben. Das hat die Polizei jetzt mitgeteilt. Der Jugendliche hatte laut Polizei versucht, einer Fußgängerin auszuweichen und dabei die Kontrolle über den E-Scooter verloren. Er war danach mit lebensgefährlichen Verletzungen ins Krankenhaus gebracht worden. Und der Besuch im Kölner Dom kostet ab dem 1. Juli Eintritt. Erwachsene zahlen 12 Euro, kostenlos bleibt der Dom, aber für Gottesdienstbesucher und Menschen, die dort beten wollen, dafür soll es einen eigenen Eingang geben.
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10: Die A4 Aachen Richtung Köln zwischen Eschweiler-Ost und Weißweiler ist weiterhin gesperrt. Da laufen die Aufräumarbeiten nach dem LKW-Unfall, habt ihr vielleicht schon bei uns mitbekommen. Ja, voraussichtlich noch eine halbe Stunde oder sogar noch länger. Wie lange? Ja, das ist halt noch offen. Eine Umleitung führt dann ab dem Kreuz Aachen über die A44 und die A61. Dann haben wir die 61 Mönchengladbach-Koblenz zwischen Wettburg und Bergheim Süd nach einem Unfall 4 Kilometer Stau. Da braucht ihr 20 Minuten länger und es staut sich in Allendorf auf der von Kölschstraße. Da braucht ihr so 20 Minuten länger. Haltet überall gut durch.
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10: Na klar, immer zuerst hier bei uns auf 100,5 das Hitradio in Wassenberg auf dem Forsterweg. Dann in Würseln auf der K30 und in Friesenrad auf der Schleidener Straße wird unter anderem geblitzt. Danke an alle, die was gesehen und uns gemeldet haben. Staus, Blitzen und Verkehrsstörungen meldet ihr ganz einfach an der 100,5 Hotline 0180 501 0055. Alle Blitzen zum Nachlesen auch in unserer App. Kommt gut an mit Nico Santos und Rooftop in der besten Musik.
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Bruno Mars auf 100,5 das wird Radio. Taylor Swift erfüllt sich einen Kindheitstraum. Sie hat den Titelsong zum neuen Toy Story Film geschrieben. Und na klar auch gesungen. Kommt am Freitag raus, stellen wir euch dann auch vor. Und schon als Fünfjährige hat sie den ersten Toy Story Film geliebt und wollte immer mal für sie einen Song schreiben. Gesagt, getan. Der Film kommt Ende Juli bei uns in die Kinos. Für euch jetzt Taylor Swift mit Opalite.

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0: Lena um 5.05 Uhr.
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0: Immer mehr Menschen in Deutschland sind arm, Wenzel Zachner.
2: Das sorgt inzwischen auch in der CDU für Kritik an den Sparplänen der Bundesregierung.
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2: CDU-Sozialpolitiker Rathke warnt davor, Sozialreformen nur aus Spargründen zu machen. Hintergrund ist der neue Armutsbericht. Demnach gelten inzwischen mehr als 13 Millionen Menschen in Deutschland als armutsgefährdet. Besonders betroffen sind ältere Menschen, Alleinerziehende und Menschen mit niedrigem Einkommen. Rathke fordert, dass die Bundesregierung bei Reformen den sozialen Zusammenhalt stärker im Blick behält. Auch Grüne und Linke verlangen mehr Unterstützung für Menschen mit wenig Geld. Die Antidiskriminierungsstelle des Bundes hat im vergangenen Jahr mehr als 13.000 Beratungsanfragen gezählt, so viele wie noch nie. Am häufigsten ging es dabei um rassistische Diskriminierung. Die Antidiskriminierungsstelle fordert mehr Einsatz von Politik und Behörden im Kampf gegen Diskriminierung. Auf der A4 hat es heute gleich zwei Unfälle im 100,5-Revier gegeben. Der schwerere Unfall ist heute Vormittag bei Eschweiler-Ost passiert. Dort sind ein LKW und ein Auto zusammengestoßen. Drei Menschen mussten verletzt ins Krankenhaus gebracht werden. Am Nachmittag hat es dann noch einen zweiten Unfall bei Aachen-Laurensberg gegeben. Dort sind ebenfalls ein LKW und ein Auto zusammengestoßen. Verletzt wurde dabei aber zum Glück niemand. Der 14-Jährige, der vergangene Woche in Mönchengladbach mit einem E-Scooter gegen eine Litfaßsäule gefahren ist, ist jetzt gestorben. Das hat die Polizei heute mitgeteilt. Der Jugendliche hatte laut Polizei versucht, einer Fußgängerin auszuweichen und dabei dann die Kontrolle über den E-Scooter verloren. Er war danach mit lebensgefährlichen Verletzungen ins Krankenhaus gebracht worden. Und in Wassenberg-Rosenthal hat ein Mann seine 93-jährige Mutter aus einem brennenden Haus gerettet. Als die Feuerwehr heute Nachmittag an der Zollstraße angekommen ist, stand die Küche dort bereits in Vollbrand. Der Sohn hatte seine bettlägerige Mutter und auch die Katze noch rechtzeitig aus dem Haus gebracht. Verletzt wurde deshalb niemand. Das Gebäude ist nach dem Brand aber vorerst unbewohnbar. Warum das Feuer ausgebrochen ist, das wird jetzt untersucht. Ah, und da habe ich vergessen, die Trainer rauszutun. Walter,
0: ach,
2: du darfst.
0: Ja, super. Ich kenne das Problem schon mal. Ja, bewölkt ist es bei uns im 100,5 Revier und das bleibt auch erstmal so. Teilweise sind Schauer und Gewitter mit dabei. In Waldfeucht und in Siersdorf haben wir 17 Grad. Morgen am Mittwoch geht es ähnlich grau weiter mit etwas Sonne und es bleibt auch mal trocken. Trotzdem können neue Gewitter und Schauer aufziehen. Und es gibt gute Nachrichten von der A4 Aachen Richtung Köln zwischen Eschweiler-Ost und Weißweiler. Die Sperrung ist aufgehoben und der Stau, der löst sich langsam auf, kommt da gut durch weiterhin. Auf der A61 München-Gladbach Richtung Koblenz zwischen Bettbock und Holzkerpen brauchte 10 Minuten länger, 6 Kilometer stockend nach einem Unfall auf der linken Spur. Und in Allendorf auf der von Kölnstraße, da staut es sich auch noch ein wenig.
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0: Na klar, immer zuerst hier bei uns auf 100,5 das Hitradio auf der Erkelenzer Straße. Kurz hinter der Pizzeria Mühl wird geblitzt, hat Verena Gesind uns gemeldet. In Aachen auf der Krefelder Straße hört der 100,5 Arena, meldet Kira. Und in Würselen auf der K30 melden ganz viele von euch. Danke schon dafür. Alle blitzen wie immer auch in unserer App. An der 100,5 Hotline meldet jederzeit Staus, Blitzen und Verkehrsstörungen. 0180 501 0055. Allen unterwegs eine gute Fahrt.
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0: Und ein bisschen Sommermusik von Alex Warren, Fever Dream.

0: Take my pride. Auf dem Weg nach Hause begleiten wir euch mit der besten Musik. Felix, Jen und Jayhan mit Pride hier auf 100,5 das Hit Radio. Und wir haben folgende WhatsApp-Sprachnachricht bekommen.
1: Hi, ist der Marco aus Aachen. Ich wollte ganz, ganz liebe Grüße an meinen Chef Stefan da lassen. Du bist der Beste.
0: Ja, damit sind die Grüße angekommen und wir machen weiter mit der besten Musik. Tom Grennan für euch.

0: Clock, clock, love you again. Gleich für euch Coldplay und ganz viele andere mit We Pray. Dann für euch die meiste Musik auf 100,5, das ist Radio auf dem Weg in den Dienstagabend.
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5: Hallo, 5:30.
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7: Mit Wenzel Zachner. Jeder sechste Mensch in Deutschland gilt inzwischen als arm oder armutsgefährdet. Laut dem neuen Armutsbericht des Paritätischen Wohlfahrtsverbands betrifft das mehr als 13 Millionen Menschen. Die Vollsperrung auf der A4 bei Eschweiler ist wieder aufgehoben. Nach dem schweren Unfall zwischen einem LKW und einem Auto am Vormittag konnte die Strecke Richtung Köln am Nachmittag wieder freigegeben werden. Bei dem Unfall sind 3 Menschen verletzt worden und ins Krankenhaus gebracht worden. Der 14-Jährige, der vergangene Woche in Mönchengladbach mit einem E-Scooter gegen eine Litfaßsäule gefahren ist, ist gestorben. Das hat die Polizei heute mitgeteilt. Der Jugendliche hatte laut Polizei versucht, einer Fußgängerin auszuweichen und dabei die Kontrolle über den E-Scooter verloren. Und in Wassenberg-Rosenthal hat ein Mann seine 93-jährige Mutter aus einem brennenden Haus gerettet. Als die Feuerwehr heute Nachmittag an der Zollstraße angekommen war, stand die Küche in Vollbrand. Der Sohn hatte seine bettlägerige Mutter und auch die Katze noch rechtzeitig aus dem Haus gebracht.
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5: A52 Düsseldorf Richtung Komond zwischen Schießbein und Kreuz Mönchengladbach. 6 Kilometer stocken, da braucht ihr 5 Minuten länger.
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5: Na klar, immer zuerst hier bei uns auf 100,5 das Hitradio in Mühl auf der Erkelenzer Straße. In Aachen auf der Krefelder Straße höher der 100,5 Arena und in Stolberg auf der Kockerillstraße wird unter anderem geblitzt. Danke an Hubert, an Kira und an Verena fürs Melden. An der 100,5 Hotline meldet ihr jederzeit Staus, Blitzen und Verkehrsstörungen. 0180 501 0055. Gute Fahrt.
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0: Tiffany Arres auf 100,5, das Hitradio. Kein Kontakt zu Smartphones und Tablets für Kinder unter 3 Jahren, das fordert jetzt die Familienministerin. Habt ihr vielleicht schon heute Morgen bei uns gehört. Kein Handy, Tablet oder Fernseher sei in dem Alter dann einfach viel zu früh und es schadet den Kids. Da ist vielleicht was dran, sagen die meisten von euch. Die Umsetzung ist dann doch eher schwieriger als gedacht.
1: Es ist schon sehr praktisch, wenn die Kinder beispielsweise beim Zähneputzen oder so zum Beispiel ein Video schauen, wenn sie dann ein bisschen ruhiger sind.
2: Die Synapsen bilden sich nicht mehr aus, weil Kinder einfach schon viel zu früh an den Bildschirmen sind und von daher müssen wir unbedingt einen Schutz her.
3: Ich denke, das ist durchaus sehr sinnvoll, vor allem, weil mir aufgefallen ist, wie viel dadurch Kinder einfach geparkt werden. Das ist nicht wirklich etwas Soziales, was man machen sollte. Man kann mit Kindern was machen. Zur Not kann man ja einfach schon nur Grimassen ziehen, schon nur das ist besser.
0: Ja, und das funktioniert auch ganz gut. So,

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0: Tom Gregory um 5 vor 6. Hi.
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0: Für viele Menschen in Deutschland reicht das Geld nicht mehr, Wenzel Zachner.
2: Jeder 6. Mensch gilt inzwischen als arm oder armutsgefährdet.
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2: Laut dem neuen Armutsbericht des Paritätischen Wohlfahrtsverbands betrifft Armut mehr als 13 Millionen Menschen in Deutschland. Besonders hoch ist das Armutsrisiko bei Alleinerziehenden, älteren Menschen und Menschen, die alleine leben. In NRW liegt die Armutsquote etwas über dem Bundesdurchschnitt. Der Verband warnt vor weiteren Kürzungen bei Sozialleistungen. Viele Menschen hätten schon jetzt Probleme, Strom, Heizung oder wichtige Anschaffungen zu bezahlen. Die EU-Kommission empfiehlt Deutschland und mehreren anderen Ländern, die Grenzkontrollen im Schengen-Raum wieder abzubauen. Demnach gäbe es inzwischen bessere Möglichkeiten, um Migration und Kriminalität zu kontrollieren. Als Beispiele nennt die EU-Kommission digitale Einreisesysteme oder gezielte Polizeikontrollen statt dauerhafter Kontrollen an den Grenzen. Deutschland kontrolliert seit Herbst 2024 an allen Landesgrenzen. Die Maßnahmen wurden zuletzt bis September verlängert. Besonders bei uns im 100,5-Revier merken, dass viele Pendler beim regelmäßigen Grenzübertritt. Der Besuch im Kölner Dom kostet ab dem 1. Juli Eintritt. Erwachsene zahlen 12 Euro. Kostenlos bleibt der Dom aber für Gottesdienstbesucher und Menschen, die dort beten wollen. Dafür soll es einen eigenen Eingang geben. In Aachen ist das erstmal nicht geplant, sagt der Aachener Dompropst Rolf-Peter Krämer.
3: Wir haben in den vergangenen Jahren immer wieder versucht, dies durch verschiedene Maßnahmen auch zu machen. Also zum Beispiel, dass wir die Leute bitten, für ein Foto doch einen kleinen Beitrag zu spenden von 1 Euro. Wir sind derzeit nicht in der Diskussion, dass wir Eintrittsgeld nehmen. Ich weiß aber, dass die Kölner Situation auch sehr dramatisch ist.
2: Das Domkapitel in Köln begründet den Schritt mit steigenden Kosten für Sicherheit, Reinigung und den Erhalt des Doms. Die Vollsperrung auf der A4 bei Eschweiler ist wieder aufgehoben. Nach dem schweren Unfall zwischen einem LKW und einem Auto am Vormittag konnte die Strecke Richtung Köln am Nachmittag wieder freigegeben werden. Bei dem Unfall sind 3 Menschen verletzt worden. Sie mussten ins Krankenhaus. Außerdem hatte der LKW große Mengen Öl verloren. Deshalb musste die Fahrbahn stundenlang gereinigt werden. Rund um das Aachener Kreuz hatte sich der Verkehr zeitweise kilometerlang gestaut. Der 14-Jährige, der vergangene Woche in Mönchengladbach mit einem E-Scooter gegen eine Litfaßsäule gefahren ist, ist gestorben. Das hat die Polizei jetzt mitgeteilt. Der Jugendliche hatte laut Polizei versucht, einer Fußgängerin auszuweichen und dabei die Kontrolle über den E-Scooter verloren. Er war danach mit lebensgefährlichen Verletzungen ins Krankenhaus gekommen. Und in Wassenberg-Rosenthal hat ein Mann seine 93-jährige Mutter aus einem brennenden Haus gerettet. Als die Feuerwehr heute Nachmittag an der Zollstraße angekommen ist, stand die Küche in Vollbrand. Der Sohn hatte seine bettlägerige Mutter und auch die Katze aber noch rechtzeitig aus dem Haus gebracht. Verletzt wurde deshalb niemand. Das Gebäude ist nach dem Brand aber vorerst unbewohnbar. Und warum das Feuer ausgebrochen ist, wird jetzt untersucht.
0: Es bleibt weiterhin bewölkt am Abend hier bei uns im 100,5-Revier. Teilweise sind noch Regenschauer und Gewitter mit dabei. In Kempen haben wir 17 Grad, in Merkstein 19. Morgen dann auch ähnlich mit vielen Wolken, ab und zu auch mal Sonne. Hin und wieder kann es dann auch noch mal nass werden. Vorsicht auf der A4 Köln Richtung Aachen zwischen Kerpen und Kreuz Kerpen, da liegen Metallteile auf der Fahrbahn. Vorsicht auch auf der A46 Düsseldorf Richtung Heinsberg zwischen Erkelenz Ost und Hökelhofen Ost. Da haben wir eine ungesicherte Unfallstelle. Und auf der A52 Düsseldorf Richtung Romont zwischen Schiefbahn und Kreuz Mönchengladbach staut es sich noch ein wenig, da braucht ihr 5 Minuten länger.
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0: Na klar, immer zuerst hier bei uns auf 100,5 das Hitradio. Auf der K30 in Würseln wird geblitzt, in Stolberg auf der Kockerellstraße und in Aachen auf der Krefelder Straße Höhe der 100,5 Arena. Danke an alle, die was gesehen und uns gemeldet haben. Alle blitzen wie immer auch in unserer App. Habt noch einen schönen Abend. Ich bin Walter Schulz. Macht nichts kaputt.
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Teddy Swims mit Mr. Know-It-All.

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Felix Jähn und Cascada mit Boy, You Turn Me.

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One Republic mit Nietzsche.